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1: Um 3 Uhr mit Juliette Groß. Nach dem mutmaßlichen Abschuss eines US-Kampfhubschraubers durch den Iran haben die Vereinigten Staaten jetzt militärisch reagiert. Das US-Zentralkommando CENTCOM bestätigte den Einsatz und sprach von Selbstverteidigungsschlägen. Aus Washington, Anne Schneider.
2: Anlass ist ein Apache-Kampfhubschrauber, der nahe der Straße von Hormuz abgestürzt war. Die Ursache wird noch untersucht. US-Präsident Donald Trump macht jedoch den Iran dafür verantwortlich und spricht von einem Abschuss, möglicherweise durch eine Drohne. Die beiden Piloten konnten durch ein unbemanntes Rettungsboot geborgen werden, ein Novum für das US-Militär. Die USA müssten gezwungenermaßen auf den Abschuss reagieren, hatte Trump zuvor erklärt. Er bezeichnete die US-Angriffe als sehr starke, sehr kraftvolle Reaktion.
1: Die geplante Diätenerhöhung für Bundestagsabgeordnete fällt in diesem Jahr aus. Darauf haben sich die Fraktionen von Union und SPD geeinigt. Aus Berlin, Chris Berdrow.
3: Noch in dieser Woche wird sich der Bundestag zum ersten Mal mit dem Gesetzentwurf der Regierungsfraktionen dazu beschäftigen. Für den späten Donnerstagabend steht das Thema auf der Tagesordnung des Parlaments. Die Entscheidung hat sich schon länger angedeutet. Auch Grüne, AfD und Linke sind dafür, die Anhebung der Politikerbezüge in diesem Jahr auszusetzen. Eine Mehrheit ist damit in jedem Fall sicher. Ohne einen solchen Parlamentsbeschluss hätten die Politiker zum 1. Juli automatisch knapp 500 Euro mehr Geld bekommen und damit rund 12.330 Euro im Monat.
1: Im vergangenen Jahr sind laut einer aktuellen Studie mehr als 22.000 Zivilisten durch sogenannte Explosivwaffen getötet worden. Das sei ein Rückgang im Vergleich zu 2024, vor allem aufgrund der Waffenruhen in Gaza und Libanon, teilte die Hilfsorganisation Handicap International mit. In der Ukraine, im Jemen und in Syrien sei die Zahl der Opfer aber weiter angestiegen. Als Explosivwaffen werden etwa Fliegerbomben, Raketen und Drohnen, aber auch Sprengfallen und Minen bezeichnet. Deutlich angestiegen sind der Studie zufolge die Angriffe auf Schulen, Universitäten und Krankenhäuser sowie auf die Nahrungsmittelversorgung. Die deutsche Nationalfußballerinnen haben das letzte Spiel der WM-Qualifikation erfolgreich abgeschlossen. Das Team von Bundestrainer Wück gewann gegen Slowenien mit 2:0. Die Teilnahme an der WM im kommenden Jahr war den deutschen Frauen aber schon vor dem Spiel sicher. Das waren die Nachrichten. Das Wetter in Deutschland. Tagsüber immer wieder Schauer, vereinzelt Gewitter, auch längere trockene Abschnitte. Höchstwerte 12 Grad an den Alpen bis 21 Grad in Berlin. Am Donnerstag einzelne Schauer oder Gewitter, im Südwesten länger trocken. 13 bis 21 Grad. Es ist 3:03 Uhr.
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1: Um 4 Uhr mit Juliette Groß. Nach dem mutmaßlichen Abschuss eines US-Kampfhubschraubers durch den Iran haben die Vereinigten Staaten jetzt militärisch reagiert. Das US-Zentralkommando CENTCOM bestätigte den Einsatz und sprach von Selbstverteidigungsschlägen. Aus Washington, Anne Schneider.
2: Anlass ist ein Apache-Kampfhubschrauber, der nahe der Straße von Hormuz abgestürzt war. Die Ursache wird noch untersucht. US-Präsident Donald Trump macht jedoch den Iran dafür verantwortlich und spricht von einem Abschuss, möglicherweise durch eine Drohne. Die beiden Piloten konnten durch ein unbemanntes Rettungsboot geborgen werden, ein Novum für das US-Militär. Die USA müssten gezwungenermaßen auf den Abschuss reagieren, hatte Trump zuvor erklärt. Er bezeichnete die US-Angriffe als sehr starke, sehr kraftvolle Reaktion.
1: Die geplante Diätenerhöhung für die Bundestagsabgeordneten fällt in diesem Jahr aus. Union und SPD wollen dazu noch in dieser Woche einen Gesetzentwurf ins Parlament einbringen. Es gehe darum, in wirtschaftlich schwierigen Zeiten ein Sparsignal an die Bevölkerung zu senden. Eigentlich werden die Diäten der Bundestagsabgeordneten automatisch erhöht, orientiert an der allgemeinen Lohnentwicklung. Die Zahl der Rentnerinnen und Rentner in Deutschland hat nach Angaben der Rheinischen Post einen neuen Rekordwert erreicht. Ende vergangenen Jahres seien rund 19,1 Millionen Altersrenten gezahlt worden, zitiert die Zeitung aus einem Bericht der Deutschen Rentenversicherung. Die Ausgaben für die Renten beliefen sich demnach auf etwa 300 Milliarden Euro. Fast jeder Dritte geht den Angaben zufolge mit Abschlägen vorzeitig in den Ruhestand. Die Zukunft der Rente ist eines der Themen bei einem Treffen der Koalitionsspitzen mit Gewerkschaften und Arbeitgebern am Abend in Berlin. In der nordirischen Hauptstadt Belfast ist es am Abend zu teils gewaltsamen Protesten gekommen. Hintergrund war eine Messerattacke, bei der ein Mann schwer verletzt wurde. Aus London, Franziska Hoppen.
3: Videoaufnahmen zeigen einen ausgebrannten Bus, an anderer Stelle einen PKW in Flammen. Die Polizei spricht von vereinzelten Unruhen in mehreren Orten in Nordirland. Anlass für die Demonstrationen war ein Messerangriff in Belfast am Montagabend, bei dem ein Mann schwer verletzt worden war. Bei dem mutmaßlichen Täter handelt es sich nach Angaben der Polizei um einen Mann aus dem Sudan in den 30ern. Er wurde mittlerweile wegen versuchten Mordes, Waffenbesitzes und Todesdrohungen angeklagt. Zum jetzigen Zeitpunkt schließt die Polizei ein terroristisches Motiv aus.
1: Das waren die Nachrichten. Das Wetter in Deutschland. Tagsüber immer wieder Schauer, vereinzelt Gewitter, auch längere trockene Abschnitte. Höchstwerte 12 Grad an den Alpen bis 21 Grad in Berlin. Am Donnerstag einzelne Schauer oder Gewitter, im Südwesten länger trocken, 13 bis 21 Grad. Am Freitag selten Sonne. Es ist 4.03 Uhr.
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1: Um 5 Uhr mit Juliette Groß. Nach dem mutmaßlichen Abschuss eines US-Kampfhubschraubers durch den Iran haben die Vereinigten Staaten jetzt militärisch reagiert. Das US-Zentralkommando CENTCOM bestätigte den Einsatz und sprach von Selbstverteidigungsschlägen. Aus Washington Anne Schneider.
2: Anlass ist ein Apache-Kampfhubschrauber, der nahe der Straße von Hormuz abgestürzt war. Die Ursache wird noch untersucht. US-Präsident Donald Trump macht jedoch den Iran dafür verantwortlich und spricht von einem Abschuss, möglicherweise durch eine Drohne. Die beiden Piloten konnten durch ein unbemanntes Rettungsboot geborgen werden, ein Novum für das US-Militär. Die USA müssten gezwungenermaßen auf den Abschuss reagieren, hatte Trump zuvor erklärt. Er bezeichnete die US-Angriffe als sehr starke, sehr kraftvolle Reaktion.
1: Verdi-Chef Warnecke hat vor Eingriffen bei den Rentenerhöhungen gewarnt. Die Renten seien aus guten Gründen an die Reallohnentwicklung gekoppelt, sagte Warnecke der Augsburger Allgemeinen. Er kündigte entschiedenen Widerstand der Gewerkschaften gegen Vorstöße an, den Mechanismus außer Kraft zu setzen. Eine Begrenzung der Rentenerhöhung hatten unter anderem Arbeitgeberpräsident Dulger und der Chef der Jungen Union Winkel ins Gespräch gebracht. Um das Thema Rente soll es auch am Abend beim Treffen der Koalitionsspitzen von Union und SPD mit Vertretern von Gewerkschaften und Arbeitgebern gehen. Bundespräsident Steinmeier hat am ersten Tag seines Besuchs in den Niederlanden die Einheit Europas beschworen. Angesichts des Ukraine-Kriegs und einer Entfremdung von den USA müsse Europa jetzt erst recht zusammenstehen, sagte Steinmeier bei einem Staatsbankett am Abend. Dazu gehöre auch, dass die Europäer militärisch stärker werden müssten, nicht um Krieg zu führen, sondern um ihn zu verhindern. In Mexiko-Stadt haben kurz vor der Eröffnung der Fußball-Weltmeisterschaft tausende Demonstrierende den Hauptzugang, der zum Stadion führt, blockiert. Organisiert haben den Protest Lehrer, die deutlich höhere Gehälter und bessere Arbeitsbedingungen fordern. Aus Mexiko-Stadt Jenny Barke.
3: Im Aztekenstadion soll am Donnerstag das Eröffnungsspiel der Männer-WM zwischen Mexiko und Südafrika stattfinden. Mexikos Präsidentin Claudia Sheinbaum kritisierte den Protest als Provokation. Sie versicherte, dass trotz der Blockaden das Eröffnungsspiel garantiert stattfinden werde. Die mexikanischen Behörden würden sich auf keine Provokation einlassen. Zuvor hatte die Polizei bei den Lehrerprotesten in Mexiko-Stadt Sprengstoff sichergestellt. In einem Bus von anreisenden Demonstrierenden seien 59 Sprengsätze entdeckt wurden, teilte das Innenministerium mit.
1: Das waren die Nachrichten. Das Wetter in Deutschland. Tagsüber immer wieder Schauer, vereinzelt Gewitter, auch längere trockene Abschnitt. Höchstwerte 12 Grad an den Alpen bis 21 Grad in Berlin. Es ist 5.03 Uhr.
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1: Um 6 Uhr mit Beate Rüsapp. Die USA haben in der Nacht mehrere Ziele im Iran bombardiert. Das Mullah-Regime antwortete nach eigenen Angaben mit Angriffen auf Stützpunkte der Vereinigten Staaten in Bahrain und Jordanien. Aus der NDR Nachrichtenredaktion Martin Seiler.
2: Auch Kuwait meldete feindlichen Beschuss. Der Absturz eines US-Hubschraubers an der Straße von Hormuz hatte die Angriffe ausgelöst. US-Präsident Trump beschuldigt die iranische Streitkräfte, den Helikopter abgeschossen zu haben. Später verlautete aus Regierungskreisen in Washington, man gehe davon aus, dass der Hubschrauber mit einer iranischen Drohne kollidiert sei. Unklar war, ob es ein zufälliger Zusammenstoß oder eine gezielte Attacke war. Zwei Besatzungsmitglieder seien unverletzt vor der Küste des Oman gerettet worden, hieß es. Als Reaktion bombardierte das US-Militär vor allem Ziele im iranischen Süden. Nach Trumps Worten wurden Luftabwehrstellungen, Bodenkontrollstationen und Radaranlagen angegriffen. Am Abend hatte der US-Präsident sich erneut zuversichtlich gezeigt, dass es bald ein Abkommen mit Teheran geben werde. Er sprach von 1 bis 2 Tagen bis zu einer Einigung.
1: Die Spitzen der schwarz-roten Regierungskoalition kommen am Abend mit Vertretern von Arbeitgebern und Gewerkschaften zusammen. Bei dem Treffen im Kanzleramt geht es um das geplante Reformpaket der Bundesregierung. Aus Berlin, Chris Berdrow.
3: Arbeitgeber und Gewerkschaften sollen die Gelegenheit bekommen, ihre Positionen zu den Reformplänen der Koalition vorzutragen. Ziel ist es, die schwächelnde Wirtschaft wieder in Fahrt zu bringen und zu neuem Wachstum zu kommen. Die Spitzenpolitiker verbinden mit dem Treffen im Kanzleramt die Hoffnung, dass sich ein gemeinsames Verständnis für die Probleme und die Lösungen ergibt. Unionsfraktionschef Jens Spahn rief die Teilnehmer zur Kompromissbereitschaft auf. Entscheidungen könnten noch besser werden, wenn Arbeitgeber und Gewerkschaften sie mittragen.
1: Aus Protest bleiben heute bundesweit zahlreiche Arztpraxen geschlossen. Im Norden sind davon Hamburg und Mecklenburg-Vorpommern betroffen. Die Kassenärzte wollen so gegen die Gesundheitspolitik der Bundesregierung demonstrieren. Aus Hamburg Franziska Becker.
4: Konkret geht es bei dem Protest um die milliardenschweren Sparpläne der Regierung. Gesundheitsministerin Nina Wagen will damit verhindern, dass die Krankenkassen noch weiter in die roten Zahlen rutschen. Davon betroffen sind auch die Haus- und Fachärzte. Sie warnen vor längeren Wartezeiten für Patienten und einem Aufnahmestopp für neue Patienten. Wie viele Praxen geschlossen bleiben, ist allerdings noch nicht klar. Die Organisatoren des Protestes rechnen damit, dass sich mehr als die Hälfte aller Facharztpraxen an der Aktion beteiligt. Die HNO-Ärzte erwarten sogar, dass fast alle ihrer Praxen bei den Protesten mit dabei sind. Der Hausärzteverband rechnet dagegen mit einer deutlich geringeren Beteiligung.
1: Auf dem Messegelände am Rande des Hauptstadtflughafens BER beginnt heute die diesjährige internationale Luft- und Raumfahrtausstellung ILA. Zum Auftakt wird am Mittag Bundeskanzler Merz zu einem Rundgang erwartet. Auf der ILA zeigen rund 750 Aussteller aus 37 Ländern neue Produkte und Innovationen aus den Bereichen Luftfahrt, Raumfahrt und Verteidigung. Ein wichtiges Thema werden in diesem Jahr Drohnen sein. Bis Freitag ist die Messe nur für Fachpublikum geöffnet. Am Wochenende können dann alle Interessierten auf das Ausstellungsgelände kommen. In der nordirischen Hauptstadt Belfast ist es am Abend zu teils gewaltsamen Protesten gekommen. Hintergrund war eine Messeattacke, bei der ein Mann schwer verletzt wurde. Aus London, Franziska Hoppen.
5: Videoaufnahmen zeigen einen ausgebrannten Bus, an anderer Stelle einen PKW in Flammen. Die Polizei spricht von vereinzelten Unruhen in mehreren Orten in Nordirland. Anlass für die Demonstrationen war ein Messerangriff in Belfast am Montagabend, bei dem ein Mann schwer verletzt worden war. Bei dem mutmaßlichen Täter handelt es sich nach Angaben der Polizei um einen Mann aus dem Sudan in den 30ern. Er wurde mittlerweile wegen versuchten Mordes, Waffenbesitzes und Todesdrohungen angeklagt. Zum jetzigen Zeitpunkt schließt die Polizei einen terroristisches Motiv aus.
1: Die deutschen Nationalfußballerinnen haben das letzte Spiel der WM-Qualifikation erfolgreich abgeschlossen. Das Team von Bundestrainer Wück gewann gegen Slowenien mit 2:0. Die Teilnahme an der WM im kommenden Jahr war den deutschen Frauen aber schon vor dem Spiel sicher. Das waren die Nachrichten. Das Wetter in Norddeutschland. Neben Sonne teils stark bewölkt, zeitweise Schauer und kräftige Gewitter. Bis 16 Grad in Wittmund, bis 20 Grad in Löcknitz. Morgen wieder ein Mix aus Sonne, Wolken, Schauern und Gewittern. Maximal 16 bis 18 Grad. Am Freitag ähnlich, dazu recht windig bei 16 bis 19 Grad. Und am Sonnabend ebenfalls mehr Wolken als Sonne, einzelne Schauer und Gewitter. 17 bis 20 Grad. Es wird gleich 6.05 Uhr.
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1: Vorsicht bitte in Braunschweig auf der Zeller Heerstraße zwischen der B214, A392 und der A391 Braunschweig gibt es derzeit eine Störung am Bahnübergang. Gute Fahrt.
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1: Um 7 Uhr mit Beate Rüsopp. Die USA und der Iran haben sich in der Nacht gegenseitig massiv angegriffen. US-Streitkräfte bombardierten Ziele im Süden des Iran. Teheran antwortete mit dem Beschuss amerikanischer Stützpunkte in Kuwait, Bahrain und Jordanien. Aus Kairo Moritz Behrendt.
2: Die jordanische Armee teilte mit, sie habe 5 Raketen abgeschossen, die auf die Luftwaffenbasis Al-Asraq abgeschossen worden seien. Trümmerteile seien auf jordanischem Boden niedergegangen, es habe jedoch keine Schäden und keine Verletzten gegeben. Raketenalarm gab es auch in Bahrain und Kuwait. Fast alle Drohnen und Raketen seien erfolgreich abgewehrt worden, teilte das US-Militär mit. Es gebe bislang keine Hinweise auf Schäden oder Verletzte auf den US-Basen, hieß es in einer ersten Einschätzung. Vorher hatten die USA nach eigenen Angaben rund 20 Ziele im Iran bombardiert. Aus Vergeltung für den Abschuss eines US-Militärhubschraubers über der Straße von Hormus durch den Iran.
1: Die Spitzen der schwarz-roten Regierungskoalition kommen am Abend mit Arbeitgebern und Vertretern von Gewerkschaften zusammen. Bei dem Treffen im Kanzleramt geht es um das geplante Reformpaket der Bundesregierung. Aus Berlin Chris Berdrow.
3: Arbeitgeber und Gewerkschaften sollen die Gelegenheit bekommen, ihre Positionen zu den Reformplänen der Koalition vorzutragen. Ziel ist es, die schwächelnde Wirtschaft wieder in Fahrt zu bringen und zu neuem Wachstum zu kommen. Die Spitzenpolitiker verbinden mit dem Treffen im Kanzleramt die Hoffnung, dass sich ein gemeinsames Verständnis für die Probleme und die Lösungen ergibt. Unionsfraktionschef Jens Spahn rief die Teilnehmer zur Kompromissbereitschaft auf. Entscheidungen könnten noch besser werden, wenn Arbeitgeber und Gewerkschaften sie mittragen.
1: Viele Arztpraxen in Deutschland könnten heute geschlossen bleiben. Mehrere Berufsverbände haben zu Protesten gegen die Reformpläne der Bundesregierung aufgerufen. Deren Gesetzentwurf sieht unter anderem Ausgabenbremsen bei Praxen und Kliniken vor. Ziel ist, die Kassen damit im kommenden Jahr um 16,3 Milliarden Euro zu entlasten. Inwieweit Patienten heute tatsächlich vor geschlossenen Praxistüren stehen, ist unterschiedlich. In Hamburg sind 2 Stunden Protest vorgesehen, in Berlin dagegen den ganzen Tag. Am Landgericht Bonn geht es heute um einen weiteren Corona-Maskenprozess, der den Bund fast 500 Millionen Euro kosten könnte. Ein Hamburger Textilhändler wirft der Bundesregierung von 2020 vor, einen Auftrag unrechtmäßig abgesagt zu haben. Es ist eine von vielen Verhandlungen zu diesem Thema. Birte Sönnigsen aus Berlin erklärt, worum es dabei geht.
4: Das Gesundheitsministerium hat unter dem damaligen Minister Jens Spahn viel zu viel Schutzausrüstung gekauft und das für eine ganze Menge Geld, rund 6 Milliarden Euro. Jens Spahn, der hat damals ein riskantes Verfahren gewählt, um die Masken zu beschaffen. Und das Verfahren, das ist dann aus dem Ruder gelaufen. Die Konsequenz, bis heute laufen Prozesse und Lieferanten, die warten teilweise auf ihr Geld aus unterschiedlichen Gründen. Rund 100 Unternehmen haben geklagt. Da geht es dann eben nochmal um mehr als 2 Milliarden Euro plus Zinsen. Im September will auch der Bundesgerichtshof in letzter Instanz über 4 ausgewählte Fälle entscheiden. Also die Gerichte beschäftigt die Corona-Pandemie immer noch und der Schaden für die Steuerzahler, der könnte noch mal um 1 Milliarde Euro größer werden.
1: In der nordirischen Hauptstadt Belfast hat es gestern Abend gewaltsame Auseinandersetzungen gegeben zwischen Demonstranten und Polizei. Gebäude und Fahrzeuge wurden angezündet. Die Feuerwehr musste Menschen aus brennenden Wohnhäusern retten. Auslöser war ein brutaler Messerangriff. Zu den Hintergründen aus Belfast Daniel Frevel.
5: Ein Mann wurde dabei schwer verletzt. Er befindet sich in kritischem Zustand im Krankenhaus. Bei dem mutmaßlichen Täter handelt es sich nach Behördenangaben um einen Sudanesen. Er wurde mittlerweile wegen versuchten Mordes, Todesdrohungen und auch Waffenbesitzes angeklagt und soll heute dem Richter vorgeführt werden. Der Angriff wurde zudem gefilmt und dieses Video hat sich wohl rasend schnell verbreitet. Und dann kam hinzu, dass rechte bis rechtsextreme Kräfte das Video dann teilten und aufriefen zu Protesten im ganzen Land.
1: Die deutschen Nationalfußballerinnen haben das letzte Spiel der WM-Qualifikation erfolgreich abgeschlossen. Das Team von Bundestrainer Wück gewann gegen Slowenien mit 2:0. Die Teilnahme an der WM im kommenden Jahr war den deutschen Frauen aber schon vor dem Spiel sicher. Das waren die Nachrichten. Das Wetter in Norddeutschland. Neben Sonne teils stark bewölkt, zeitweise Schauer und kräftige Gewitter. Bei 16 Grad in Wittmund und bis 20 Grad in Löcknitz. Morgen wieder ein Mix aus Sonne, Wolken, Schauern und Gewittern, maximal 16 bis 18 Grad. Am Freitag ähnlich, dazu recht windig bei 16 bis 19 Grad und am Sonnabend ebenfalls mehr Wolken als Sonne, einzelne Schauer und Gewitter 17 bis 20 Grad. Es ist 7.05 Uhr.
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1: A1 Osnabrück Richtung Bremen, zwischen Dreieck Stur und Bremen-Hemelingen 5 Kilometer Stau. A2 Dortmund Richtung Hannover, zwischen Bad Nenndorf und Wunstorf-Lute 5 Kilometer stockender Verkehr vor der Baustelle. A25 Geesthacht Richtung Hamburg, zwischen Nettelnburg und Allermöhe 3 Kilometer stockender Verkehr. Gute Fahrt!
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1: Um 8 Uhr mit Beate Rüsapp. Die USA und der Iran haben sich in der Nacht gegenseitig massiv angegriffen. US-Streitkräfte bombardierten Ziele im Süden des Iran. Teheran antwortete mit dem Beschuss amerikanischer Stützpunkte in Kuwait, Bahrain und Jordanien. Aus Kairo Moritz Behrendt.
2: Die jordanische Armee teilte mit, sie habe 5 Raketen abgeschossen, die auf die Luftwaffenbasis Al-Asraq abgeschossen worden seien. Trümmerteile seien auf jordanischem Boden niedergegangen, es habe jedoch keine Schäden und keine Verletzten gegeben. Raketenalarm gab es auch in Bahrain und Kuwait. Fast alle Drohnen und Raketen seien erfolgreich abgewehrt worden, teilte das US-Militär mit. Es gebe bislang keine Hinweise auf Schäden oder Verletzte auf den US-Basen, hieß es in einer ersten Einschätzung. Vorher hatten die USA nach eigenen Angaben rund 20 Ziele im Iran bombardiert. Aus Vergeltung für den Abschuss eines US-Militärhubschraubers über der Straße von Hormus durch den Iran.
1: Regierungsvertreter, Arbeitgeber und Gewerkschaften treffen sich heute Abend im Kanzleramt. Sie wollen über Reformen unter anderem im Sozialbereich und zur Stärkung der Wirtschaft sprechen. Die Präsidentin des Sozialverbands VDK Bentele fordert, Gutverdiener stärker in die Pflicht zu nehmen und warnt vor einem Sozialabbau. Im Morgenmagazin von ARD und ZDF sagte sie, es brauche heute Abend vor allem ein großes Ja zum Sozialstaat und das klare Bekenntnis,
3: dass dieser Sozialstaat Teil unserer Lösung ist und nicht vor allem unser großes Problem. Und das geht mir im Moment in allen öffentlichen Diskussionen viel zu viel unter. Alles einmal abrasieren, einmal drüber mähen, das verängstigt viele Menschen, das macht viele Menschen unsicher. Gerade in unserem Verband Menschen, die beispielsweise von hohen Mieten betroffen sind, die als Rentnerinnen und Rentner an ihrer finanziellen Situation nichts mehr verändern können, die sich eher überlegen müssen, muss ich vielleicht trotz meiner kleinen Rente und mit meiner kleinen Rente Wohngeld beantragen. Denen jetzt zu erzählen, jetzt kommt der große Rasenmäher, das halte ich für überhaupt nicht zielführend.
1: Die Präsidentin des Sozialverbands VDK, Bentele. Viele Arztpraxen in Deutschland könnten heute geschlossen bleiben. Mehrere Berufsverbände haben zu Protesten gegen die Reformpläne der Bundesregierung aufgerufen. Deren Gesetzentwurf sieht unter anderem Ausgabenbremsen bei Praxen und Kliniken vor. Ziel ist, die Kassen damit im kommenden Jahr um 16,3 Milliarden Euro zu entlasten. Inwieweit Patienten heute tatsächlich vor geschlossenen Praxistüren stehen, ist unterschiedlich. In Hamburg sind 2 Stunden Protest vorgesehen, in Berlin dagegen den ganzen Tag. Am Bonner Landgericht startet heute ein weiterer Prozess zu Corona-Masken, der den Bund fast 500 Millionen Euro kosten könnte. Ein Hamburger Textilhändler gibt an, im März 2020 einen Kaufvertrag mit dem Bundesgesundheitsministerium abgeschlossen zu haben. Die Bundesregierung bestreitet das. Dieser Prozess ist einer von mehreren zu Corona-Masken. Rund 100 Unternehmen haben geklagt. Im September will der Bundesgerichtshof in letzter Instanz über 4 ausgewählte Fälle entscheiden. In der nordirischen Hauptstadt Belfast ist es am Abend zu teils gewaltsamen Protesten gekommen. Hintergrund war eine Messeattacke, bei der ein Mann schwer verletzt wurde. Aus London, Franziska Hoppen.
4: Videoaufnahmen zeigen einen ausgebrannten Bus, an anderer Stelle einen PKW in Flammen. Die Polizei spricht von vereinzelten Unruhen in mehreren Orten in Nordirland. Anlass für die Demonstrationen war ein Messerangriff in Belfast am Montagabend, bei dem ein Mann schwer verletzt worden war. Bei dem mutmaßlichen Täter handelt es sich nach Angaben der Polizei um einen Mann aus dem Sudan in den 30ern. Er wurde mittlerweile wegen versuchten Mordes, Waffenbesitzes und Todesdrohungen angeklagt. Zum jetzigen Zeitpunkt schließt die Polizei ein terroristisches Motiv aus.
1: In Mexiko-Stadt haben kurz vor der Eröffnung der Fußball-Weltmeisterschaft tausende Demonstrierende den Hauptzugang zum Stadion blockiert. Organisiert haben den Protest Lehrer, die deutlich höhere Gehälter und bessere Arbeitsbedingungen fordern. Aus Mexiko-Stadt Jenny Barke.
5: Im Aztekenstadion soll am Donnerstag das Eröffnungsspiel der Männer-WM zwischen Mexiko und Südafrika stattfinden. Mexikos Präsidentin Claudia Sheinbaum kritisierte den Protest als Provokation. Sie versicherte, dass trotz der Blockaden das Eröffnungsspiel garantiert stattfinden werde. Die mexikanischen Behörden würden sich auf keine Provokation einlassen. Zuvor hatte die Polizei bei den Lehrerprotesten in Mexiko-Stadt Sprengstoff sichergestellt. In einem Bus von anreisenden Demonstrierenden seien 59 Sprengsätze entdeckt worden, teilte das Innenministerium mit.
1: Das waren die Nachrichten. Das Wetter in Norddeutschland. Neben Sonne teils stark bewölkt, zeitweise Schauer und kräftige Gewitter, bis 16 Grad in Wittmund, bis 20 in Lüchow. Morgen wieder ein Mix aus Sonne, Wolken und Schauern bei maximal 16 bis 18 Grad. Es wird 8.05 Uhr.
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1: A1 Osnabrück Richtung Bremen. Zwischen Dreieck Stur und Bremen-Hemelingen 5 Kilometer Stau. Die A1 Hamburg-Lübeck ist zwischen Hamburg-Oejendorf und Basbüttel in beiden Richtungen nach einem Pkw-Brand gesperrt. Dadurch staut es sich in beiden Richtungen. A2 Dortmund Richtung Hannover. Zwischen Bad Nenndorf und Wunstorf-Lute 8 Kilometer stockender Verkehr vor der Baustelle. A25 Geesthacht Richtung Hamburg. Zwischen Nettelnburg und Allermöhe 3 Kilometer stockender Verkehr. Gute Fahrt!
0: 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Guten
7: Tag. Heute mit Carsten Thiele an ihrer Seite. Ich verbringe heute wieder einen wunderbaren Schlagermittwoch mit Ihnen und wünsche Ihnen einen schönen guten Morgen. Aber nicht nur ich, Tom Astor macht das ebenfalls.

schön. 8:11 ist es am Mittwochmorgen. Ich freue mich, dass Sie auch heute wieder als erstes NDR-Schlager eingeschaltet haben. Und ich verspreche Ihnen sicherlich nicht zu viel, wenn ich sage, das wird Ihnen auch heute wieder viel, viel Spaß machen hier mit NDR-Schlager. Denn in Ihrem Schlagerradio passiert ja immer genau das, was uns Schlagerfans gut tut. Es gibt einfach richtig gute Musik, die auch, wie ich immer sage, in die verwinkelsten Ecken unserer Schlagerherzen kommen. Ja. Und ich finde es vor allem auch schön, dass wir in so unterschiedlichsten Regionen gehört werden. Bei uns im Norden natürlich, das ist ja klar. Aber ich weiß, dass auch viele in NRW einschalten, in Bayern, in Sachsen. Und viele, viele NDR-Schlager-Fans gibt es auch in anderen Bundesländern. Die kann ich gar nicht alle aufzählen jetzt. Ich kann nur sagen, schön, dass es NDR-Schlager gibt, oder?

So, ich mache wieder mal unseren kleinen Wettercheck an diesem Mittwochmorgen. Wie sieht's aus bei uns im Norden? In Niedersachsen, in Hameln ist es sonnig bei 13 Grad. Bad Segeberg meldet 12 Grad. Mecklenburg-Vorpommern in Schwerin ist es sonnig bei 12 Grad. Hamburg meldet auch sonnige 12 Grad. Und auch in Bremen ist es jetzt gerade sonnig bei 12 Grad. Aber das wird nicht unbedingt so bleiben, sage ich Ihnen. Neben Sonne ist es heute dann auch immer wieder mal stark bewölkt. Zeitweise gibt's Regen oder auch kräftige Gewitter. Das Ganze heute bei 16 Grad in Wittmund und bis 20 Grad in Löcknitz.

So, gleich mache ich wieder mit Ihnen eine kleine Zeitreise hier bei NDR Schlager mit unserer 60 Sekunden Zeitmaschine. Ja, und ich gebe Ihnen ja immer so einen kleinen Tipp, was Sie da erwarten wird, wenn Sie einsteigen. Heute geht's ins Jahr 2001. Wir reisen also 25 Jahre zurück und wir sind dabei, als ein deutscher Politiker einen ganz berühmten Satz sagt. Nein, nicht Ulbricht mit der Mauer, das war ja viel früher, und es war auch nicht Merkel, die ich meine, mit den Flüchtlingen, das war ja viel später. Nee, 2001 war es Klaus Wowereit, der einen Satz sagt, der dann zum geflügelten Wort wird. Gleich hören Sie es bei uns hier auf NDR Schlager. Im Norden zu Haus.

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2: 10. Juni.
3: Die Berliner SPD ist wieder einig und geschlossen. Und wir haben einen Kandidaten, der neuen Schwung ins Rote Rathaus bringt. Ich bitte euch ganz persönlich um euer Vertrauen und eure Unterstützung für Klaus Wowereit.
2: Der Berliner SPD-Chef Peter Strieder hatte selbst mal Ambitionen, ins Rathaus einzuziehen. Sei es drum, heute vor 25 Jahren feiert die Berliner SPD auf einem Sonderparteitag ihren Hoffnungsträger. Klaus Wowereit, 47 Jahre alt, studierter Jurist.
4: Ich habe ja ein politisches Vorbild, wenn ich es überhaupt Vorbild nennen darf, dann sage ich, ohne mich aber auch mit ihm annähernd messen zu wollen, und zu können, das ist Willy Brandt.
2: Klaus Wowereit weiß, dass er regierender Bürgermeister der Hauptstadt werden soll. Er weiß aber auch, die Boulevardmedien haben Wind davon bekommen, dass er mit einem Mann zusammenlebt. Damit die Schlammschlacht nicht überhand nimmt, geht Klaus Wowereit mit seinem bisher gehüteten Privatleben auf dem Parteitag spontan in die Offensive.
4: Damit auch keine Irritationen hochkommen, liebe Genossinnen und Genossen, ich sag's euch auch und wer es noch nicht gewusst hat, ich bin schwul und das ist auch gut so, liebe Genossinnen und Genossen.
2: Dieser Satz wird zum geflügelten Wort und Wowereit wird ein paar Tage später Berliner Bürgermeister. Vor allem aber ist es ein historischer Moment für die queere Community in Deutschland. Denn zum ersten Mal zeigt ein deutscher Spitzenpolitiker, dass Schwulsein kein Makel ist, der versteckt werden muss.
4: Ich bin schwul und das ist auch gut so, liebe Genossinnen und Genossen.
2: Der Rest ist Geschichte.

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Joy Fleming gibt es jetzt hier bei NDR Schlager mit Ein Lied kann eine Brücke sein. Ich weiß, dass sich viele jetzt schon darauf freuen, wo ich nur den Titel genannt habe. Ich weiß, dass sie wissen, dass sie damit beim Grand Prix angetreten ist. Das ist klar. Leider hat es damals nur für den drittletzten Platz gereicht mit diesem großartigen Titel. 1975 war das beim ESC in Stockholm. Aber was sie vielleicht noch nicht wussten, Joy Fleming ist mal bei Janis Joplin im Vorprogramm aufgetreten, als Janis Joplin Ende der 60er in Deutschland war. Und Janis Joplin hat dann zu Joy Fleming gesagt: Du hast die beste Stimme, die ich je in Deutschland gehört habe.

Gleich um 9 gibt es die nächsten Nachrichten hier bei NDR Schlager. Und bis dahin haben wir noch ein bisschen Zeit für The Mamas and the Papas mit Monday Monday. Und wenn Sie jetzt sagen, Mensch, Herr Thiele, heute ist doch nicht Monday, heute ist doch Wednesday, dann kann ich nur sagen, tja, kann ich ja auch nichts für. Ne? Der Titel heißt halt Monday Monday und nicht Wednesday Wednesday. Dafür gibt es ja sicherlich ein paar andere Lieder, die Wednesday im Titel tragen. Ich werde das mal recherchieren und Sie freuen sich derweil über The Mamas and the Papas mit Monday, Monday.

0: 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Um 9 Uhr mit Klaas Christoffersen. Die USA und der Iran haben sich trotz Waffenruhe und laufenden Verhandlungen über ein Kriegsende erneut gegenseitig angegriffen. Der Iran beschoss US-Basen in der Golfregion, nachdem die USA zuvor Ziele im Süden des Iran angegriffen hatten. Aus Washington Anne Schneider.
1: Nach Angaben des US-Zentralkommandos gab es präzise Luftangriffe auf ausgewählte Ziele im Süden vom Iran. Das waren Luftabwehrsysteme, Radarstellungen, militärische Kontrollzentren, alle in der Nähe der Straße von Hormuz. Die Operation selbst hat auch nur wenige Stunden gedauert. Sie wurde ausdrücklich als proportionale Selbstverteidigungsmaßnahme bezeichnet. Wenn wir uns den zeitlichen Ablauf mal angucken. Also ich kann mich erinnern, um 12.38 Uhr hat Trump auf True Social gepostet, dass eben dieser Kampfhubschrauber abgeschossen wurde, dass dem Piloten nichts passiert ist, aber eben diese Vergeltungsschläge angekündigt. Die kamen knapp 4 Stunden später. Also man muss sagen, das war wirklich so eine gezielte Maßnahme, um den Iran zu warnen, jetzt weitere solche Maßnahmen zu ergreifen.
0: Viele Arztpraxen in Deutschland könnten heute geschlossen bleiben. Mehrere Berufsverbände haben zu Protesten gegen die Reformpläne der Bundesregierung aufgerufen. Deren Gesetzentwurf sieht unter anderem Ausgabenbremsen bei Praxen und Kliniken vor. Ziel ist, die Kassen damit im kommenden Jahr um 16,3 Milliarden Euro zu entlasten. Inwieweit Patienten heute tatsächlich vor geschlossenen Praxistüren stehen, ist unterschiedlich. In Hamburg sind 2 Stunden Protest vorgesehen, in Berlin dagegen den ganzen Tag über. Nicht nur im Gesundheitswesen, auch in anderen Bereichen will die Bundesregierung noch vor der Sommerpause Reformen auf den Weg bringen. Das betrifft zum Beispiel die Rente und den Arbeitsmarkt. Über mögliche Änderungen berät die Regierung heute im Kanzleramt mit Vertretern von Gewerkschaften und Arbeitgeberverbänden. Aus Berlin Chris Berdrow.
2: Arbeitgeber und Gewerkschaften sollen die Gelegenheit bekommen, ihre Positionen zu den Reformplänen der Koalition vorzutragen. Ziel ist es, die schwächelnde Wirtschaft wieder in Fahrt zu bringen und zu neuem Wachstum zu kommen. Die Spitzenpolitiker verbinden mit dem Treffen im Kanzleramt die Hoffnung, dass sich ein gemeinsames Verständnis für die Probleme und die Lösungen ergibt. Unionsfraktionschef Jens Spahn rief die Teilnehmer zur Kompromissbereitschaft auf. Entscheidungen könnten noch besser werden, wenn Arbeitgeber und Gewerkschaften sie mittragen.
0: Auf dem Messegelände am Rande des Hauptstadtflughafens BER beginnt heute die internationale Luft- und Raumfahrtausstellung ILA. Rund 750 Aussteller aus 37 Ländern zeigen neue Produkte aus den Bereichen Luftfahrt, Raumfahrt und Verteidigung. Bis Freitag ist die Messe nur fürs Fachpublikum geöffnet. Am Wochenende können dann alle Interessierten auf das Ausstellungsgelände kommen. In der nordirischen Hauptstadt Belfast hat es gestern Abend gewaltsame Auseinandersetzungen zwischen Demonstranten und Polizei gegeben. Gebäude und Fahrzeuge wurden angezündet. Die Feuerwehr musste Menschen aus brennenden Wohnhäusern retten. Auslöser war ein Messerangriff. Zu den Hintergründen aus Belfast, Daniel Frevel.
3: Ein Mann wurde dabei schwer verletzt. Er befindet sich in kritischem Zustand im Krankenhaus. Bei dem mutmaßlichen Täter handelt es sich nach Behördenangaben um einen Sudanesen. Er wurde mittlerweile wegen versuchten Mordes, Todesdrohungen und auch Waffenbesitzes angeklagt und soll heute dem Richter vorgeführt werden. Der Angriff wurde zudem gefilmt und dieses Video hat sich wohl rasend schnell verbreitet. Und dann kam hinzu, dass rechte bis rechtsextreme Kräfte das Video dann teilten und aufriefen zu Protesten im ganzen Land.
0: In Mexiko-Stadt haben kurz vor der Eröffnung der Fußball-Weltmeisterschaft tausende Demonstrierende den Hauptzugang zum Stadion blockiert. Organisiert haben den Protest Lehrer, die deutlich höhere Gehälter und bessere Arbeitsbedingungen fordern. Aus Mexiko-Stadt Jenny Barke.
4: Im Aztekenstadion soll am Donnerstag das Eröffnungsspiel der Männer-WM zwischen Mexiko und Südafrika stattfinden. Mexikos Präsidentin Claudia Sheinbaum kritisierte den Protest als Provokation. Sie versicherte, dass trotz der Blockaden das Eröffnungsspiel garantiert stattfinden werde. Die mexikanischen Behörden würden sich auf keine Provokation einlassen. Zuvor hatte die Polizei bei den Lehrerprotesten in Mexiko-Stadt Sprengstoff sichergestellt. In einem Bus von anreisenden Demonstrierenden seien 59 Sprengsätze entdeckt wurden, teilte das Innenministerium mit.
0: Das waren die Nachrichten. Das Wetter in Norddeutschland. Neben Sonne teils stark bewölkt, zeitweise Schauer und kräftige Gewitter. Bis 16 Grad in Wittmund und bis zu 20 Grad in Lüchow. Morgen wieder ein Mix aus Sonne, Wolken, Schauern und Gewittern bei maximal 16 bis 18 Grad und am Freitag ganz ähnlich. Dazu recht windig bei 16 bis 19 Grad. Es ist 9.05 Uhr.
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0: Wir haben vorsortiert und melden Stau oder stockenden Verkehr ab 3 Kilometern Länge. Und da haben wir die A1 Lübeck Richtung Hamburg zwischen Basbüttel und Billstedt 6 Kilometer stockend. Der Grund hier Bergungsarbeiten. A1 Osnabrück Richtung Bremen zwischen Dreieck Stur und Bremen-Hemelingen 7 Kilometer Stau. Die A1 Hamburg Richtung Lübeck ist zwischen Hamburg-Öhendorf und Kreuz Hamburg-Ost nach einem PKW-Brand gesperrt. Dadurch haben sich 5 Kilometer Stau ab Dreieck Hamburg-Südost gebildet. Noch einmal A1 Lübeck Richtung Fehmarn zwischen Rathekau und Scharbeutz 3 Kilometer Stau wegen Bauarbeiten. A2 Dortmund Richtung Hannover zwischen Bad Nenndorf und Wunsdorf-Lute 7 Kilometer Stau vor der Baustelle dort. A7 Hannover Richtung Hamburg zwischen Hamburg-Heimfeld und Waltershof 4 Kilometer stockend. A25 Geesthacht Richtung Hamburg zwischen Nettelnburg und Allermöhe 3 Kilometer stockend. Und A28 Oldenburg Richtung Bremen zwischen Hatten und Hude 3 Kilometer Stau. Der Grund hier Bergungsarbeiten. Davos geht Ihnen eine gute Fahrt.
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7: Das war ja eine süße Formulierung, dass der Kollege die Verkehrsmeldung vorsortiert hat. Dann werde ich das mal auch machen. Ne? Ich habe die nächsten Schlager vorsortiert. Sif Malmkvist und Vicky Leandros habe ich für Sie. Und danach erfülle ich dann wieder Musikwünsche hier bei NDR Schlager. Ich bin Carsten Thiele und wünsche uns allen einen richtig schönen

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1: Ach, das ist so schön. Das gibt's auch nicht mehr bei vielen Radiosendern, dass man sich einfach mal ein bisschen Musik wünschen kann. Wir machen das jeden Tag möglich, erfüllen Ihre Musikwünsche und übermitteln natürlich auch Ihre Grüße, wenn Sie das möchten. Vielleicht ja, Freundschaftsgrüße oder Glückwünsche zum Geburtstag, zu Hochzeitstagen oder anderem. Ja, man kann sich aber auch einfach sowas wünschen. Wie das Ganze funktioniert, erzähle ich später. Jetzt hören wir erstmal wieder unseren Musikwunsch-Anrufbeantworter ab.
2: Hier ist die Frau Neuhaus aus Halberstadt. Ich wünsche mir von Peter Alexander, da fließt noch viel Wasser die Augen herunter. Das haben wir später früher ganz viel gehört und das gefällt mir, habe ich so lange nicht gehört.

Den nächsten Musikwunsch erfüllen wir Jan Christian Koch. Er hat sich Andrea Jürgens gewünscht mit dem Titel Lebenskünstler und er schreibt dazu, es gibt keine andere Sängerin, die so angenehm natürlich war wie sie. Und er schickt liebe Grüße ans NDR Schlagerteam. Ja, Jan Christian Koch, da sage ich Dankeschön und natürlich erfüllen wir jetzt Ihren Musikwunsch Lebenskünstler von Andrea Jürgens.

So, und wenn Sie auch denken, Mensch, ich würde mir gerne mal was wünschen, da bei NDR Schlager, die sollen mal meine Musik spielen, dann melden Sie sich gerne bei uns. Sie können entweder anrufen, kostet auch nichts. Die Nummer lautet 08000 40 40 30, da geht dann unser Anrufbeantworter dran und dann können Sie ganz in Ruhe erzählen, wer Sie sind und was Sie gerne mal hören möchten. Vielleicht gibt's ja auch eine kleine Geschichte zu dem Titel, den Sie sich wünschen. Wir sind ja neugierig. Dann können Sie die gerne erzählen, wenn Sie möchten. Also gerne anrufen unter 08000 40 40 30. Wenn Sie lieber schreiben, dann geht die Post ab an NDR Schlager. Das gibt's nur einmal in 30 169 Hannover. Oder Sie gehen ins Netz. Sie können uns googeln oder Sie landen direkt auf unserer Wunschseite. Das ist ndr.de/schlagerwunsch. ndr.de/schlagerwunsch. Auch dort können Sie rund um die Uhr Ihre Musikwünsche loswerden. Ja, wir sind gespannt, wir freuen uns, denn wie ich immer sage, das bereichert unser Musikprogramm und gibt uns noch manchmal so den ein oder anderen Hinweis, was man noch mal ein bisschen öfter spielen könnte hier bei NDR Schlager.

0: Gleich gibt's bei uns Norddeutschland kompakt.
1: Damit Sie wissen, was heute im Norden bei uns so los ist, in Schleswig-Holstein, Niedersachsen, Mecklenburg, Vorpommern und Hamburg. Und danach spielen wir dann unser kultiges Musikquiz. Erkennen Sie die Melodie?

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1: Die Infos aus dem Norden hat heute Markus Schubert für uns.
2: Heute Vormittag werden wohl viele Arztpraxen geschlossen bleiben. Mehrere Berufsverbände rufen wegen der Reformpläne von Gesundheitsministerin Nina Wagen von der CDU zum Protest auf. Das vom Bundeskabinett auf den Weg gebrachte Sparpaket soll die gesetzlichen Krankenkassen im kommenden Jahr um mehr als 16 Milliarden Euro entlasten. Unter anderem in Berlin beteiligen sich heute viele Ärzte. Auch in Baden-Württemberg gibt es Protestaktionen und auch bei uns im Norden, in Hamburg zum Beispiel. Was dort geplant ist, weiß Ingmar Schmidt.
3: Erwartet wird, dass fast alle HNO-Praxen heute geschlossen bleiben. Außerdem rechnen die Organisatoren damit, dass sich mehr als die Hälfte aller Facharztpraxen an der Aktion beteiligen. Der Hausärzteverband geht hingegen von einer deutlich geringeren Beteiligung aus. Die Streikbereitschaft halte sich in Grenzen, heißt es auf Nachfrage von NDR 90,3. Die Protestaktion richtet sich gegen ein Gesetzespaket der Bundesregierung, das Ausgabenkürzungen im Gesundheitswesen vorsieht. Damit sollen die Zusatzbeiträge der gesetzlichen Krankenkassen reduziert werden. Die Kassenärzte befürchten jedoch Einschnitte bei den Honoraren, weil allein im nächsten Jahr 16 Milliarden Euro eingespart werden sollen. Weitere Folgen sind laut Ärzteschaft noch längere Wartezeiten bei Terminen und Aufnahmestopps in den Praxen.
2: Viele Freibäder im Norden kämpfen mit Problemen, zum Beispiel mit Personalmangel. Das hat in diesem Jahr konkrete Auswirkungen auf den Betrieb. So können viele Freibäder in Niedersachsen seltener öffnen oder sogar gar nicht. Kai Rake hat sich das genauer angesehen.
4: Zum Beispiel in Bad Bodenteich. Dort droht dem Waldbad die zeitweise Schließung, weil das Personal fehlt. Auch das Freibad in Dahlenburg hatte in diesem Jahr nur eingeschränkt geöffnet, weil ein Mitarbeiter länger krank war. Das Rosenbad in Bad Bevensen klagt ebenfalls über Personalmangel. Und das Waldbad in Sieversen bleibt dieses Jahr ganz geschlossen. Die zuständige Gemeinde Rosengarten sagt, dass es immer schwieriger werde, Fachpersonal zu finden. Die Freibadsaison dauere schließlich nur wenige Monate. Für viele ist das nicht attraktiv genug. Auch das Freibad in Toschstedt hat seine Öffnungszeiten in diesem Jahr deutlich reduziert. Wann überhaupt geöffnet ist, wird auf der Homepage der Samtgemeinde veröffentlicht. Laut einer Studie der Deutschen Gesellschaft für das Badewesen bräuchte jedes Freibad im Schnitt rund 6 Millionen Euro für notwendige Sanierungen. Im Freibad in Hollenstedt war das Wasser zuletzt ziemlich kühl, weil die Heizanlage nicht funktioniert. Das Freibad in Stelle bleibt nach einem Rohrbruch im frostigen Winter sogar komplett gesperrt. Außerdem braucht es auch Helfer. Ein Bademeister sagte dem NDR, früher habe man den Job mit 2 Leuten gemacht. Heute braucht man mindestens doppelt so viele, weil immer mehr Kinder nicht schwimmen können. Bei 5-Klässlern geht man zum Beispiel davon aus, dass rund die Hälfte nicht schwimmen kann.
2: Im Januar soll ein 54-Jähriger seinen Vater in Ribnitz-Damgarten in Mecklenburg-Vorpommern mit einem Samurai-Schwert getötet haben. Heute soll die Schuldfrage vor dem Landgericht Stralsund geklärt werden. Robert Schubert.
5: Die Tat war Mitte Januar eher zufällig aufgeflogen. Der 54-Jährige war zunächst in einen Verkehrsunfall verwickelt. Daraufhin war die Polizei mit ihm nach Hause gefahren und hat dort den toten Vater entdeckt. Die Staatsanwaltschaft geht davon aus, dass der Sohn den 88-Jährigen mit einem Katana-Schwert getötet hat. Zum Tatzeitpunkt soll der 54-Jährige unter Einfluss von Marihuana und Kokain gestanden haben und somit vermindert schuldfähig gewesen sein. Zum Prozessauftakt heute sollen 3 Zeugen gehört werden. Insgesamt sind 4 Verhandlungstage angesetzt. Ein Urteil könnte es Ende des Monats geben.
2: Wie werden wir in Zukunft leben und wohnen? Mit diesem Thema beschäftigt sich die Studie Wohnwelten Schleswig-Holstein 2042, herausgegeben von der Gesellschaft für Energie- und Umweltschutz. Markus Jürgensen hat sich die Studie für das nördlichste Bundesland genauer angeschaut.
6: Ob Wohnen, Arbeiten, Einkaufen oder Freizeitaktivität. Nach Einschätzungen der Autoren gehört der Stadt der kurzen Wege die Zukunft. Laut Studie werden unsere Innenstädte dabei zunehmend autofreier, während sich Busse und Bahnen als Hauptverkehrsmittel etablieren. In den kommenden Jahrzehnten soll es von der ersten Bauplanung bis zum Richtfest eines Hauses deutlich schneller gehen. Helfen sollen dabei zum Beispiel automatisierte Planungsverfahren, sogenannte digitale Zwillinge von Bauprojekten und KI-gestützte Robotik. Auch bei den in Zukunft verwendeten Baumaterialien zeichnen sich Veränderungen ab. So werden Recyclingmaterialien und biobasierte Baustoffe zunehmend klassische Baumaterialien ersetzen. Nachhaltige Materialien wie Algen- oder Pilzgeflechte sind da nur zwei Beispiele.

0: Das sind ja nicht mal deutliche Worte. Scheiß auf die Regeln. Maite Kelly war das mit Ein Kuss in Paris. Frischer Schlagersound hier auf NDR Schlager.
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0: Genauso ist es. Jetzt gibt's wieder unser kultiges Musikquiz hier bei NDR Schlager. Gleich ist es soweit. Wir haben ja diese Woche schon eine Schlagerschnute glücklich gemacht vom Radio. Das war gestern Brigitte Seller aus Bad Bramstedt. Ja, mal gucken, ob es heute klappt. Und wenn Sie denken, Mensch, ich möchte auch gerne mal mit dabei sein. Ich traue mich. Ich stelle mich dieser Herausforderung, diesem Musikquiz. Erkennen Sie die Melodie? Dann bewerben Sie sich jetzt mal ganz einfach. 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

0: Ja, ein bisschen Pathos darf auch mal sein. Haben Sie ihn erkannt? Das war Bernhard Brink hier auf NDR Schlager. Mit Liebe auf Zeit, die ihm kein Glück bringt. Naja, schauen wir mal, wie es mit dem Glück aussieht bei meinem heutigen Kandidaten.
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0: Und mein Kandidat für diese Mittwochsrunde, das ist Friedhelm Wussow aus Walsrode. Ich grüße Sie, Friedhelm.
2: Einen wunderschönen guten Morgen.
0: Vielen Dank. Den haben Sie auch, haben Sie gesagt. Sie sind schon ein bisschen länger wach und sind jetzt bereit fürs Musikquiz. Und während die Musik lief, haben Sie mir eben gesagt, hoffentlich ist es ein leichtes Lied. Was heißt denn für Sie ein leichtes Lied?
2: Ja, was man so kennt, ne?
0: Okay. Gibt es da eine bestimmte Dekade, eine bestimmte Zeit, in der Sie ganz, ganz fit sind?
2: Die 70er, 80er.
0: Na, schauen wir mal, ob's klappt. Friedhelm, es kann immer alles passieren hierbei, erkennen Sie die Melodie. Wenn Sie es häufiger hören, merken Sie es. Ne? Manchmal gibt es Lieder, da denkt man, ach, es war doch leicht, dann wird es nicht erkannt und andersrum kann das genauso passieren.
2: Genau, man sitzt davor und weiß es dann nicht. Ne?
0: Genau. Ich sag einfach viel Glück und wenn Sie dann sagen, dass Sie jetzt bereit sind, dann stelle ich Ihnen die Frage aller Fragen.
2: Jawohl.
0: Alles klar. Erkennen Sie die Melodie?
1: Und am

0: Tja, und wie geht's jetzt weiter?
1: Ja, man kennt es, aber meine Frau sitzt auch noch hier, aber man kennt das Lied. Man hat in den Ohren.
2: Der Sohn singt doch hier, bitte.
1: Meine Frau sagt, der Sohn singt auch.
0: Ja. Interpreten will ich ja auch gar nicht wissen. Ich möchte ja wissen, wie das Lied heißt.
1: Ja,
0: das ist es. Ach, Mensch.
1: Gehen wir nicht hin.
0: Friedhelm, wir lösen es auf und ich bin sicher, wenn Sie gelenkig genug sind, werden Sie sich gleich irgendwo hinbeißen, wo man nur hinkommt, wenn man gelenkig ist. Ich hab es so satt. Ja klar, das kennt man, aber es hat leider nicht, hat leider nicht geklappt. Friedhelm, verflixt.
1: Versuchen wir nochmal.
0: Genau, ich wollte gerade sagen, was machen wir denn? Und Sie sagen schon die Antwort, Sie bewerben sich einfach nochmal.
1: Machen wir nochmal.
0: Hat trotzdem Spaß gemacht mit Ihnen?
1: Ja.
0: Grüßen Sie Ihre Frau im Hintergrund?
1: Ja, mag ich.
0: Genau, vielleicht spielt die einfach nächstes Mal mit, ne? Wäre ja auch eine Möglichkeit.
1: Ja, das ist richtig.
0: Alles klar.
1: Alles klar.
0: Liebe Grüße nach Walsrode und den Titel, den hören wir jetzt natürlich nochmal in voller Länge. Hier ist Wolfgang Petri mit Sommer in der Stadt.

Tja, das war der gesuchte Titel bei Erkennen Sie die Melodie heute. Wolfgang Petri mit Sommer in der Stadt. Ja, hat leider nicht geklappt für Friedhelm Wusso, aber er hat es sportlich genommen. Liebe Grüße nochmal nach Walsrode. Einfach wieder bewerben gerne oder Sie schicken mal Ihre Frau ins Rennen. Die kennt sich ja vielleicht auch ganz gut aus mit den Schlagern aus den unterschiedlichsten Jahrzehnten. Und abgesehen davon, ich verrate es ruhig schon mal, es gibt heute noch was zu gewinnen bei NDR Schlager. Wenn Sie regelmäßig zugehört haben, diese Woche, wissen Sie, wir hatten ja Olaf den Flipper im Interview am vergangenen Freitag und er hat ein paar CDs hier gelassen. Also es könnte gut sein, dass wir nachher was spielen von diesem neuen Album und es könnte gut sein, also ne, Konjunktiv könnte sein, dass wir dann nochmal eine CD verlosen von ihm. Einfach dranbleiben hier bei NDR Schlager.

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1: Um 10 Uhr mit Klaas Christoffersen. Nach den gegenseitigen Angriffen zwischen dem Iran und den USA in den vergangenen Stunden wächst die Sorge vor einer erneuten Eskalation. Auslöser war ein abgestürzter US-Hubschrauber an der Straße von Hormus. Aus der NDR-Nachrichtenredaktion Martin Seiler.
2: Der Helikopter war nach Angaben aus Washington mit einer iranischen Drohne kollidiert. Ob zielgerichtet oder zufällig, das konnte niemand beantworten. Beide Besatzungsmitglieder überlebten den Absturz und konnten in Sicherheit gebracht werden, hieß es. Daraufhin nahmen die US-Streitkräfte mehrere iranische Ziele ins Visier, zerstörten nach eigenen Angaben unter anderem Abschussrampen und Radarstellungen. Der Iran antwortete mit Angriffen auf mehrere US-Stützpunkte in Bahrain, Kuwait und Jordanien. Offiziell gilt seit 2 Monaten eine Waffenruhe, die sich aber nur durch weniger gegenseitige Attacken bemerkbar macht. US-Präsident Trump sprach auch nach den jüngsten Angriffswellen wieder davon, dass ein Friedensabkommen so gut wie besiegelt sei. Er erwarte, dass die Verhandlungen in den kommenden Tagen abgeschlossen werden.
1: Bundesweit könnten heute viele Arztpraxen geschlossen bleiben. Mehrere Berufsverbände haben zu Protesten gegen die Reformpläne der Bundesregierung aufgerufen. Aus der NDR-Nachrichtenredaktion Christoph Johansen.
3: In Berlin sollen viele Einrichtungen ganz geschlossen bleiben. Etwa 2000 Mitglieder der Kassenärztlichen Vereinigung haben sich dort für eine Fortbildungsveranstaltung im Rahmen des Aktionstages angemeldet. Wie viele Ärzte sich tatsächlich an dem Protest beteiligen, ist aber überall unklar. Der Protest richtet sich gegen das geplante Gesetz zur Stabilisierung der Krankenkassenbeiträge. Die Bundesregierung will die Kassen damit kommendes Jahr um 16,3 Milliarden Euro entlasten, um ein erwartetes Defizit auszugleichen. Konkret sind unter anderem Ausgabenbremsen bei Praxen und Kliniken vorgesehen. Ärzteverbände fürchten dadurch einen steigenden wirtschaftlichen Druck und warnen vor einer schlechteren Gesundheitsversorgung.
1: Und über die Gesundheitsversorgung sprechen heute auch die Gesundheitsminister von Bund und Ländern bei einer Konferenz in Hannover. In der niedersächsischen Landeshauptstadt soll es deshalb ebenfalls Proteste geben. Lobbygruppen und Gewerkschaften wollen gegen die geplanten Sparmaßnahmen auf die Straße gehen. Die Bundesregierung beschäftigt sich noch mit weiteren Reformen, unter anderem im Sozialbereich und zur Stärkung der Wirtschaft. Politiker, Arbeitgeber und Gewerkschaften treffen sich deshalb heute Abend im Kanzleramt. Die Präsidentin des Sozialverbands VdK, Bentele, fordert, Gutverdiener stärker in die Pflicht zu nehmen und warnt vor einem Sozialabbau. Im Morgenmagazin von ARD und ZDF sagte sie, es brauche heute Abend vor allem ein großes Ja zum Sozialstaat und das klare Bekenntnis,
4: dass dieser Sozialstaat Teil unserer Lösung ist und nicht vor allem unser großes Problem. Und das geht mir im Moment in allen öffentlichen Diskussionen viel zu viel unter. Alles einmal abrasieren, einmal drüber mähen, das verängstigt viele Menschen, das macht viele Menschen unsicher. Gerade in unserem Verband Menschen, die beispielsweise von hohen Mieten betroffen sind, die als Rentnerinnen und Rentner an ihrer finanziellen Situation nichts mehr verändern können, die sich eher überlegen müssen, muss ich vielleicht trotz meiner kleinen Rente und mit meiner kleinen Rente Wohngeld beantragen. Denen jetzt zu erzählen, jetzt kommt der große Rasenmäher, das halte ich für überhaupt nicht zielführend.
1: Die Präsidentin des Sozialverbands VdK, Bentele. Am Bonner Landgericht startet heute ein weiterer Prozess zu Corona-Masken, der den Bund fast 500 Millionen Euro kosten könnte. Ein Hamburger Textilhändler gibt an, im März 2020 einen Kaufvertrag mit dem Bundesgesundheitsministerium abgeschlossen zu haben. Die Bundesregierung bestreitet das. Dieser Prozess ist einer von mehreren zu Corona-Masken. Rund 100 Unternehmen haben geklagt. Im September will der Bundesgerichtshof in letzter Instanz über 4 ausgewählte Fälle entscheiden. Die Ukraine hat erneut Ziele in Russland attackiert und dabei auch eine Ölraffinerie an der Wolga getroffen. Aktuell gibt es zudem Meldungen, wonach im Hafen von Mariupol am Schwarzen Meer nach einem ukrainischen Angriff der Strom ausgefallen ist. Laut Verteidigungsministerium in Moskau wurde ein Großteil der fast 330 Drohnen aber abgefangen. Auch Russland setzte seine Angriffe auf die Ukraine in der Nacht fort. Besonders betroffen war diesmal die grenznahe Großstadt Charkiw. Die Regionalverwaltung berichtete von 26 Einschlägen binnen kurzer Zeit und mindestens 5 Verletzten. Das waren die Nachrichten. Das Wetter in Norddeutschland. Neben Sonne teils stark bewölkt, zeitweise Schauer und kräftige Gewitter. 16 Grad in Wittmund bis zu 20 Grad in Lüchow. Morgen wieder ein Mix aus Sonne, Wolken, Schauern und Gewittern bei maximal 16 bis 18 Grad. Am Freitag ganz ähnlich, dazu recht windig bei 16 bis 19 Grad. Und am Sonnabend ebenfalls mehr Wolken als Sonne, einzelne Schauer und Gewitter bei 17 bis 20 Grad. Es ist 10.05 Uhr.
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1: Stau oder stockender Verkehr ab 3 Kilometern. A1 Osnabrück Richtung Bremen zwischen Dreieck Stur und Bremen-Hemelingen 4 Kilometer Stau. A1 Hamburg Richtung Lübeck zwischen Hamburg-Stillhorn und Norderelbbrücke 3 Kilometer stockend. A2 Dortmund Richtung Hannover zwischen Bad Nenndorf und Wunstorf-Lute 7 Kilometer Stau vor der Baustelle dort. A7 Hannover Richtung Hamburg zwischen Hamburg-Heimfeld und Waltershof 4 Kilometer stockend. A28 Oldenburg Richtung Bremen zwischen Hatten und Hude 4 Kilometer Stau, der Grund hier Bergungsarbeiten. Und A30 Bad Oeynhausen Richtung Osnabrück zwischen Nattbergen und Kreuz Osnabrück Süd 3 Kilometer Stau nach einem Unfall. Kommen Sie gut an Ihr Ziel.
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5: Guten Tag. Heute mit Carsten Thiele. Hallöchen.

Heute wäre Judy Garland 104 Jahre alt geworden, eine der größten Stimmen, die die Musikgeschichte kennt und eine Frau, die mit jedem Lied wahre Lebensthemen berührt hat und ihre Stimme, ach, die war einfach fantastisch. Und heute an ihrem hypothetischen 104. Geburtstag hören wir genau diesen Song, der Judy Garland wie nichts anderes repräsentiert, Over the Rainbow. Ein Lied, das uns sagt, irgendwo über dem Regenbogen, da gibt es ein besseres Leben. Und Judy Garland haben wir das immer mit jedem Ton geglaubt. Over the Rainbow für alle, die wissen, dass Hoffnung immer da ist, auch wenn es mal schwierig ist. Ja.

Herz an Herz Gefühl von Drafi Deutscher war das hier bei NDR Schlager. Heute geht's los mit der Helene Fischer Tournee. Die ist heute in Dresden zum Auftakt und ganz sicher wird's ein Riesenspektakel. Da kann man fast sicher sein. Es ist nicht einfach nur ein Konzert, was Helene abliefert. Dahinter stecken 144 Tonnen Technik. Die Tour ist mit 48 Trucks unterwegs. Die Crew hat 600 Leute, die im Team aufbauen und alles andere machen, was nötig ist für so ein Riesenkonzert. 1200 Scheinwerfer, 1000 Feuerwerkeffekte und eine Extrabühne soll es geben in 25 Metern Höhe. Meine Güte, also es wird mehr als nur ein Konzert, sondern es ist wirklich ein Erlebnis. Nicht ganz billig. Stehplätze gehen los bei 92 Euro und wenn man vernünftig sitzen möchte und nicht 30 Kilometer weit weg von der Bühne, dann muss man fast das Doppelte bezahlen. Aber das ist es wert, so ein Konzert ist schließlich was Unvergessliches. Und dieser Titel, der ist auch dabei, die neue Single von Helene Fischer, Heute Nacht.

Freuen Sie sich schon mal auf die neue Folge von Knapper Platt hier bei NDR Schlager. Die gibt's gleich bei uns mit Katharina Felix-Müller und Gerd Spiekermann. Und bei denen geht's gleich um das Wort Smoosen. Also wenn Smoosen das ist, was ich denke, dann kann das richtig kuschelig werden. Bin gespannt, wie Katharina und Gerd das gleich handhaben mit dem Smoosen bei Knapper Platt hier auf NDR Schlager.

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2: Oh, ist das nicht ein wunderbares Wort? Schmusen.
1: Das heißt doch...
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1: Zärtlichkeiten austauschen.
2: Wo kannst du das so grob sägen? 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
2: Genau. He ist ein guten Verkäufer, denn he kann fix mit den Kunden schmusen.
1: Er schleimt sich bei seinen Kunden ein.
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Peter Cornelius war das mit Reif für die Insel hier auf NDR Schlager im Norden zu Haus. Und ich bin ganz, ganz sicher, dass ich jetzt gleich vielen vorm Schlagerradio ein Grinsen aufs Gesicht zaubern werde. Denn jetzt heißt es gleich, es gibt kein Bier auf Hawaii. Der Klassiker von Paul Kuhn, der seit 1963 für Stimmung sorgt. Ja, er singt hier mit einem Augenzwinkern über das große Dilemma. Sonne, Strand und Meer, ja, aber kein kühles Bier in Sicht. Zumindest behauptet er das im Lied. Ich bin sicher, ganz so stimmt das nicht. Auf Hawaii gibt's definitiv Bier. Amerikanisches, japanisches, ganz sicher auch deutsches und anderes Importbier. Aber mal ehrlich, wer braucht schon Bier auf Hawaii, wenn man so einen Ohrwurm hat?

Gleich 11:05. Sie hören NDR Schlager am Mittwochvormittag. Und ich habe es ja vorhin schon angedeutet, dass es sein könnte, dass es heute noch mal was zu gewinnen gibt hier bei NDR Schlager. Jetzt haben wir es aber schon 11:05. Dann wird es eigentlich mal Zeit. Ne? Ich kann mir vorstellen, dass es irgendwann nach den Nachrichten soweit sein wird. Vorher gibt's aber noch ein bisschen gute Laune-Musik von einem, der es richtig drauf hat damit. Nämlich Heino und Blau blüht der Enzian. Viel Spaß. Ja.

0: 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Um 11 Uhr mit Klaas Christoffersen. Nach den gegenseitigen Angriffen zwischen dem Iran und den USA in den vergangenen Stunden wächst die Sorge vor einer erneuten Eskalation. Auslöser war ein abgestürzter US-Hubschrauber an der Straße von Hormus. Aus der NDR Nachrichtenredaktion Martin Seiler.
1: Der Helikopter war nach Angaben aus Washington mit einer iranischen Drohne kollidiert. Ob zielgerichtet oder zufällig, das konnte niemand beantworten. Beide Besatzungsmitglieder überlebten den Absturz und konnten in Sicherheit gebracht werden, hieß es. Daraufhin nahmen die US-Streitkräfte mehrere iranische Ziele ins Visier, zerstörten nach eigenen Angaben unter anderem Abschussrampen und Radarstellungen. Der Iran antwortete mit Angriffen auf mehrere US-Stützpunkte in Bahrain, Kuwait und Jordanien. Offiziell gilt seit 2 Monaten eine Waffenruhe, die sich aber nur durch weniger gegenseitige Attacken bemerkbar macht. US-Präsident Trump sprach auch nach den jüngsten Angriffswellen wieder davon, dass ein Friedensabkommen so gut wie besiegelt sei. Er erwarte, dass die Verhandlungen in den kommenden Tagen abgeschlossen werden.
0: Bundesweit bleiben heute viele Arztpraxen geschlossen. Mehrere Berufsverbände hatten zu Protesten gegen die Reformpläne der Bundesregierung aufgerufen. Aus der NDR-Nachrichtenredaktion Christoph Johansen.
2: In Berlin sollen viele Einrichtungen ganz geschlossen bleiben. Etwa 2000 Mitglieder der Kassenärztlichen Vereinigung haben sich dort für eine Fortbildungsveranstaltung im Rahmen des Aktionstages angemeldet. Wie viele Ärzte sich tatsächlich an dem Protest beteiligen, ist aber überall unklar. Der Protest richtet sich gegen das geplante Gesetz zur Stabilisierung der Krankenkassenbeiträge. Die Bundesregierung will die Kassen damit kommendes Jahr um 16,3 Milliarden Euro entlasten, um ein erwartetes Defizit auszugleichen. Konkret sind unter anderem Ausgabenbremsen bei Praxen und Kliniken vorgesehen. Ärzteverbände fürchten dadurch einen steigenden wirtschaftlichen Druck und warnen vor einer schlechteren Gesundheitsversorgung.
0: Und über die Gesundheitsversorgung sprechen heute auch die Gesundheitsminister von Bund und Ländern bei einer Konferenz in Hannover. In der niedersächsischen Landeshauptstadt soll es deshalb ebenfalls Proteste geben. Lobbygruppen und Gewerkschaften wollen gegen die geplanten Sparmaßnahmen auf die Straße gehen. Die Bundesregierung beschäftigt sich noch mit weiteren Reformen, unter anderem im Sozialbereich und für den Arbeitsmarkt. Vertreter von Politik, Wirtschaft und Gewerkschaften beraten darüber heute im Kanzleramt. Der Präsident des Deutschen Instituts für Wirtschaftsforschung, Fratscher, erwartet von dem Treffen keine konkreten Beschlüsse. Die Bundesregierung müsse allen in Deutschland etwas zumuten, doch dafür fehle ihr der Mut, sagte der Ökonom auf NDR Info. Schon seit Jahren seien Reformen überfällig.
3: Das betrifft beispielsweise, was die ganzen Sozialsysteme betrifft. Wir haben eine Alterung der Gesellschaft. Es ist völlig klar, dass diese Sozialsysteme, die wir haben, dass wir die so nicht erhalten können, dass wir letztlich Anpassungen machen müssen. Und das Gleiche gilt für die Wirtschaft, dass wir an Wettbewerbsfähigkeit verlieren. Wir haben seit 25 Jahren viel zu wenig investiert in Bildung, in eine gute Infrastruktur. Und den Fehler, den man von der Bundesregierung gemacht hat, und übrigens das gilt für alle Parteien im Bundestag, das ist fehlende Ehrlichkeit. Ehrlich wäre gewesen zu sagen, nein, wir alle müssen den Gürtel enger schnallen, wir alle müssen Veränderungen umsetzen, nur so können Reformen gelingen.
0: Der Präsident des Deutschen Instituts für Wirtschaftsforschung, Fratscher, auf NDR Info. Am Bonner Landgericht startet heute ein weiterer Prozess zu Corona-Masken, der den Bund fast 500 Millionen Euro kosten könnte. Ein Hamburger Textilhändler gibt an, im März 2020 einen Kaufvertrag mit dem Bundesgesundheitsministerium abgeschlossen zu haben. Die Bundesregierung bestreitet das. Dieser Prozess ist einer von mehreren zu Corona-Masken. Rund 100 Unternehmen haben geklagt. Im September will der Bundesgerichtshof in letzter Instanz über 4 ausgewählte Fälle entscheiden. Die USA haben das Einreiseverbot für den somalischen Schiedsrichter Omar Abdul Qadir Artan zur Fußball-WM mit Sicherheitsbedenken begründet. Ein Vertreter des US-Außenministeriums sagte, Artan stehe in Verbindung mit mutmaßlichen Mitgliedern terroristischer Organisationen. Artan selbst zeigte sich nach der Entscheidung tief enttäuscht. Der New York Times sagte er, er sei einfach nur ein Schiedsrichter, der versucht, seinen Traum zu verwirklichen. Er habe die richtigen Papiere und ein gültiges Visum gehabt. Artan wäre der erste somalische Schiedsrichter bei einer Fußballweltmeisterschaft gewesen. Das waren die Nachrichten. Das Wetter in Norddeutschland. Neben Sonne teils stark bewölkt, zeitweise Schauer und kräftige Gewitter, bis zu 16 Grad in Wittmund und bis zu 20 Grad in Lüchow. Morgen wieder ein Mix aus Sonne, Wolken, Schauern und Gewittern, maximal 16 bis 18 Grad. Am Freitag ähnlich dazu, aber recht windig bei 16 bis 19 Grad und am Sonnabend ebenfalls mehr Wolken als Sonne, einzelne Schauer und Gewitter, 17 bis 20 Grad. Es ist 11.05 Uhr.
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0: Wir melden Stau oder stockenden Verkehr ab 3 Kilometern Länge. Die A2 Berlin Richtung Hannover ist aktuell zwischen Bornstedt und Eilsleben nach einem Unfall gesperrt. A2 Dortmund Richtung Hannover zwischen Bad Nenndorf und Wunsdorf-Lute 5 Kilometer stockend vor der Baustelle dort. A7 Hannover Richtung Hamburg zwischen Dreieck Walsrode und Dorfmark 5 Kilometer stockender Verkehr vor der Baustelle dort. A7 Hannover Richtung Flensburg zwischen Hamburg-Heimfeld und Othmarschen 4 Kilometer stockend. Und A30 Bad Oeynhausen Richtung Osnabrück zwischen Nattbergen und Kreuz Osnabrück Süd 4 Kilometer Stau nach einem Unfall. Überall da, wo es geht, Ihnen eine gute und sichere Fahrt.
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7: Heute mit Carsten Thiele. Ich bin heute Ihr zuständiger Radiologe, also machen Sie sich bitte frei. Also nicht ausziehen, nee, bitte nicht. Machen Sie sich ein bisschen frei vom Alltag und von den kleinen Sorgen, die man vielleicht hat. Dafür sorgt auch heute wieder unsere Musik hier bei NDR Schlager.

Dreimal war sie beim Grand Prix dabei. Zweimal als Sängerin, einmal als Moderatorin und jetzt wird sie ja ein bisschen italienisches Gefühl in unser Schlagerradio zaubern. Die Rede ist von Giulietta Cinquetti. Die gibt's jetzt hier bei NDR Schlager mit ihrem Erfolg aus dem Jahr 1973. Alle Porte del Sole, vor den Toren der Sonne heißt das auf Deutsch. Keine Sorge, muss ich auch nachgucken, was das heißt. Alle Porte del Sole. Und das erinnert mich daran, dass ich mal wieder ein bisschen Italienisch lernen sollte. Ich hatte ja vor einiger Zeit mal einen Anfängerkurs gemacht. Das sollte man frisch halten. Vielleicht ja mit solcher Musik. Giulietta Cinquetti gibt's jetzt mit Alle Porte del Sole. Aha.

0: Olaf der Flipper ist zurück und das mit einem ganzen Album, das einfach Weltklasse ist. So heißt es jedenfalls, das neue Album von Olaf dem Flipper, Weltklasse. Alles mit drauf, was Olaf so ausmacht, gute Laune, ein bisschen was übers eigene Leben und das alles Olaf-typisch mit einem Augenzwinkern. Mit dem neuen Album geht's auch auf Tour und das mit 80 Jahren, das muss man erstmal nachmachen, ne? Aber Olaf war und ist einfach fit.
1: Ich glaube, ich habe gute Gene, ich habe aber in meinem Leben viel Sport gemacht. Ich bin ja auch staatlich geprüfter Tennislehrer und habe dritte Liga gespielt und war zweimal deutscher Vizemeister und so weiter. Also ich habe mich immer fit gehalten und ich hatte einen kleinen Hund, der leider nicht mehr da ist. Und mit dem bin ich, wenn es ging, jeden Tag durch den Wald gelaufen.
0: Tja, und wenn Sie regelmäßig NDR-Schlager hören, dann juckt es Ihnen jetzt vielleicht schon in den Fingern, denn dann wissen Sie, dass ich gleich die Leitung aufmache, denn es gibt nochmal ein Album zu gewinnen von Olaf dem Flipper. Das neue Album Weltklasse unter 08000 40 40 50. Den dritten Anruf, den nehme ich an und dann bin ich gespannt, wer die CD gewinnt. Also gerne jetzt anrufen unter 08000 40 40 50 und währenddessen hören wir was von der neuen CD Weltklasse. Den Titel Unter Freunden von Olaf dem Flipper.

0: Ein bisschen Schlagerphilosophie war das sozusagen von Olaf dem Flipper. Unter Freunden ein Titel vom neuen Album Weltklasse und das gewinnt heute Juliane Hallstein in Aalten. Ich grüße Sie, Juliane.
1: Hallo, guten Tag.
0: Sind Sie denn richtiger Olaf-Fan oder Flipper-Fan?
1: Oh, ja. Ich bin Flipper-Fan, ja. Ich höre die Lieder unheimlich gerne.
0: Ja, schön. Weshalb mögen Sie diese Musik so gerne von Olaf und von den Flippers?
1: Ja, schon die ganzen Flipper-CDs habe ich gesammelt. Mhm. Und ich höre überhaupt gerne Schlager und auch hier die Sendung jeden Tag.
0: Ja, schön. Ach Mensch, Juliane, dann haben wir, ist ja die Richtige dran gekommen als dritte Anruferin. Ich wünsche Ihnen ganz viel Spaß mit der CD von Olaf dem Flipper.
1: Vielen Dank, ich freue mich sehr darüber.
0: Und Sie wissen ja, ne, wenn Sie gerne Schlager hören, dann sind Sie hier richtig bei NDR Schlager.
1: Ganz
0: ja?
1: genau.
0: Alles klar.
1: Ja.
0: Vielen Dank.
1: Vielen Dank.
0: Sehr gerne.
1: Sie weiter so.
0: Machen wir. Tschüss.
1: Ja, tschüssi.

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0: Morgen geht's ja los mit der Fußball-Weltmeisterschaft und obwohl ich jetzt gar nicht so der Riesen-Fußball-Fan bin, na klar, vom WM-Fieber lasse ich mich auch alle 4 Jahre anstecken. Und wir haben hier im Norddeutschen Rundfunk so eine kleine Tippspielrunde, hat ein Kollege organisiert. Da habe ich mich jetzt auch angemeldet und die ersten Spiele zu tippen, finde ich wirklich schwierig. Mexiko, Südafrika, Kanada, Bosnien, Haiti, Schottland. Ich habe da wirklich nicht so viel Ahnung, aber ich denke, unser erstes Spiel am Sonntag, also das Spiel Deutschland gegen Curaçao, da sage ich 3-0, ganz bewusst. Wie ist denn bei Ihnen? Was trauen Sie der deutschen Mannschaft zu? Können wir ein Wörtchen mitreden bei dieser Weltmeisterschaft?
1: Die Deutschen sind an sich eine gute Mannschaft, ne? Also man kann es ihnen zutrauen.
2: Man sollte es ihnen zutrauen. Man muss da positiv rangehen und sagen, die schaffen das.
1: Sie sind nicht der Favorit, aber gerade das macht es ja vielleicht dann nochmal spannender.
3: Die Welt geht nicht unter, wenn Deutschland wieder mal in der ersten Runde rausfällt.
4: Sie schaffen es, weil sie müssen es schaffen. Sollen sie den Arsch aufreißen? Man kann verlieren, aber man muss kämpfen bis zum Letzten. Und das habe ich beim letzten Mal ein bisschen vermisst.
5: Die spielen alle gut zusammen, der Teamgeist stimmt.
6: Halbfinale wäre natürlich geil.
7: Wenn man es nicht schafft, dann ist es auch nicht so schlimm, wenn sie sich anständig verkaufen.
8: Die machen das Ding, die Jungs.
9: Das sind unsere Jungs.
10: Die rocken das.
0: Ja, das war sehr euphorisch am Ende. Mal gucken, ob es fürs Halbfinale reicht für die deutsche Mannschaft. Ich glaube, wenn die sich immer kurz vor dem Spiel ein bisschen NDR-Schlager einschalten, dann läuft das mit dem Adrenalin im Blut. Morgen geht's los mit der WM und Sie können sich schon mal freuen. Morgen gibt's auch ein bisschen Fußballmusik hier auf NDR-Schlager. Aber heute noch nicht. Wir wollen es ja nicht übertreiben, ne? Hey.

Heute erinnern wir an einen der größten deutschen Schauspieler und Sänger und man kann sagen Entertainer, Harald Juhnke. Der hätte heute Geburtstag gehabt. 1929 ist er geboren worden. Er war nicht nur ein Meister des Witzes, ein kabarettistischer Feingeist, könnte man fast sagen. Nein, er hat auch gerne Sketche gemacht. Er war Sänger mit einer Stimme, die das Herz berührt. Er war jemand, bei dem man das Gefühl hatte, dass er uns Menschen versteht, sei es in den Filmen von Harald Juhnke oder in seinen vielen Liedern. Und genau diesen Geist spüren wir jetzt auch in dem Titel, der ihn wie nichts anderes repräsentiert. Er hat nämlich eine deutsche Version von My Way gemacht. Harald Juhnke, ein Titel, der voller Selbstbewusstsein ist, voller Lebensfreude und voller Kraft. Ja, ein Lied, das sagt, ich lebe mein Leben und ich lebe es auf meine Weise. My Way von Harald Juhnke, für alle, die wissen, dass das Leben am besten ist, wenn man es auf die eigene Art lebt.

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1: Um 12 Uhr mit Benjamin Kirsch. Die neuen Kampfhandlungen zwischen den USA und dem Iran haben international Besorgnis ausgelöst. China und Russland riefen zur Deeskalation auf. Aus der NDR-Nachrichtenredaktion Christoph Johansen.
2: Das Außenministerium in Peking erklärte, alle Konfliktparteien müssten sich darum bemühen, die Spannungen abzumildern. China ist ein wichtiger Abnehmer von Erdöl aus dem Iran. Auch das russische Außenministerium appellierte an alle Beteiligten, Zurückhaltung zu üben und die militärischen Angriffe unverzüglich einzustellen. Nach dem Absturz eines amerikanischen Militärhubschraubers hatte US-Präsident Trump dem Iran vorgeworfen, die Maschine abgeschossen zu haben. Die Luftwaffe und die Marine der USA führten daraufhin neue Angriffe auf den Iran aus. Ziele waren nach offiziellen Angaben Einrichtungen der Luftverteidigung und Radarstellungen. Der Iran reagierte wiederum mit Angriffen auf amerikanische Stützpunkte in Bahrain, Kuwait und Jordanien. Ein Sprecher des iranischen Außenministeriums erklärt inzwischen, Teheran werde seine Gespräche mit den USA angesichts der jüngsten Angriffe neu bewerten.
1: In diesen Minuten beginnt am Landgericht Bonn ein weiterer Corona-Maskenprozess, der den Bund fast eine halbe Milliarde Euro kosten könnte. Ein Hamburger Textilhändler wirft der Bundesregierung von 2020 vor, einen Auftrag unrechtmäßig abgesagt zu haben. Es ist eine von vielen Verhandlungen zu diesem Thema. Birte Sönnigsen in Berlin mit den Einzelheiten.
3: Das Gesundheitsministerium hatte unter dem damaligen Minister Jens Spahn viel zu viel Schutzausrüstung gekauft und das für eine ganze Menge Geld, rund 6 Milliarden Euro. Jens Spahn, der hat damals ein riskantes Verfahren gewählt, um die Masken zu beschaffen. Und das Verfahren, das ist dann aus dem Ruder gelaufen. Die Konsequenz, bis heute laufen Prozesse und Lieferanten, die warten teilweise auf ihr Geld aus unterschiedlichen Gründen. Rund 100 Unternehmen haben geklagt. Da geht es dann eben nochmal um mehr als 2 Milliarden Euro. Plus Zinsen. Im September will auch der Bundesgerichtshof in letzter Instanz über 4 ausgewählte Fälle entscheiden. Also die Gerichte beschäftigt die Corona-Pandemie immer noch und der Schaden für die Steuerzahler, der könnte noch mal um einige Milliarden Euro größer werden.
1: Viele Arztpraxen bleiben heute zeitweise geschlossen und in Hannover versammeln sich gerade Beschäftigte von Krankenhäusern, Praxen und Pflegeeinrichtungen zu einer Demonstration gegen die Gesundheitsreform von Bundesgesundheitsministerin Wagen. In der niedersächsischen Landeshauptstadt tagen heute auch die Gesundheitsminister der Länder. Warum die Beschäftigten protestieren, erklärt Jule Lampe in Hannover.
4: Weil Wagens Pläne vielen im Gesundheitswesen deutlich zu weit gehen. Gewerkschaften, Krankenhäuser und Sozialverbände werfen Wagen vor, die Finanzprobleme der Kranken- und Pflegeversicherungen vor allem auf dem Rücken von Beschäftigten, Pflegebedürftigen und Versicherten lösen zu wollen. Offiziell geht es bei der Gesundheitsministerkonferenz in den kommenden 2 Tagen um Themen wie die medizinische Versorgung, Prävention und die Zukunft des Gesundheitswesens.
1: In Berlin startet die internationale Luft- und Raumfahrtausstellung ILA. Bundeskanzler Merz will sich dort am Nachmittag auch zur neuen Luftfahrtstrategie der Bundesregierung äußern. Darin geht es zum Beispiel um die Wettbewerbsfähigkeit und die Klimaauswirkungen des Fliegens. Der Bundesverband der deutschen Industrie kritisiert, es gebe zu hohe Standortkosten. Umweltverbände sehen Nachholbedarf beim Klima- und Gesundheitsschutz. Auf der ILA zeigen rund 750 Aussteller aus 37 Ländern neue Produkte und Innovationen aus den Bereichen Luftfahrt, Raumfahrt und Verteidigung. Ein Feuer in der südspanischen Provinz Huelva hat seit Montag mehr als 3600 Hektar Wald und Gestrüpp verbrannt. Derzeit gilt die zweithöchste von 4 Alarmstufen. Die höchste wäre der nationale Notstand. Aus Madrid Hans-Günther Kellner.
5: Windböen aus wechselnden Richtungen mit Geschwindigkeiten von mehr als 40 Kilometern pro Stunde erschweren die Löscharbeiten erheblich. Zeitweise mussten mehr als 370 Anwohner und Erntehelfer ihre Häuser und Unterkünfte verlassen. Die Zugverbindung zwischen Huelva am Atlantik und Zafra weiter im Norden ist unterbrochen. Den Behörden zufolge bekämpfen mehr als 400 Einsatzkräfte den Brand, unterstützt von 25 Hubschraubern und Löschflugzeugen. Seit der Nacht auf Mittwoch werden sie auch vom Katastrophenschutz des spanischen Militärs unterstützt. Zur Brandursache wollten die Behörden bislang keine Angaben machen.
1: Das waren die Nachrichten. Das Wetter in Norddeutschland, Sonne und Wolken, gebietsweise Schauer und Gewitter, Höchstwerte 16 bis 20 Grad. Morgen zeitweise Schauer und einzelne Gewitter, auch länger trocken, Temperaturen um 17 Grad. Am Freitag regnet es zeitweise bei 16 bis 19 Grad und am Sonnabend wechselhaft 17 bis 20 Grad. Es ist jetzt 12.05 Uhr.
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1: A1 Osnabrück Richtung Bremen zwischen Ahlhorn Süd und Wildeshausen West 4 Kilometer stockender Verkehr. Die A2 Berlin Richtung Hannover ist zwischen Bornstedt und Eilsleben nach einem Unfall gesperrt. A2 Dortmund Richtung Hannover zwischen Bad Nenndorf und Wunstorf-Lute 4 Kilometer stockender Verkehr vor der Baustelle. 8 Kilometer stockend auf der A7 Hannover Richtung Hamburg zwischen Dreieck Walsrode und Dorfmark. 5 Kilometer auf der A7 Hannover Richtung Flensburg zwischen Hamburg-Heimfeld und Othmarschen. A28 Oldenburg Richtung Bremen zwischen Hude und Ganderkesee Ost 4 Kilometer stockend vor der Baustelle. Eine sichere und gute Fahrt.
0: 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Guten
6: Tag. Wir schlagern uns gemeinsam durch den Mittwoch. Ich bin Carsten Thiele. Hallo.

gleich 20 nach 12. Es ist Mittagszeit bei uns im Norden und damit bei vielen auch der Moment, an dem der Magen ganz deutlich mitredet. Ja, jetzt wird's ernst mit einer der wichtigsten Fragen des Tages. Was gibt's gleich zu essen? Vielleicht ja was Warmes, was Herzhaftes, vielleicht auch nur eine kleine schnelle Kleinigkeit zwischen zwei Terminen. Naja, Hauptsache es macht satt und es bringt neue Energie für den restlichen Tag. Und genau in so einem Moment beim Essen spielt ja auch das Radio seine ganz eigene Rolle. Ich weiß nicht, ob Sie es wussten, aber NDR Schlager sitzt mit am Küchentisch. Natürlich ohne Ihnen was wegzuessen, ist ja klar.

0: Hannon Shapiro war das mit Walking Back to Happiness hier auf NDR Schlager um kurz vor halb eins. Jetzt ist Zeit für die Infos aus dem Norden.
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0: Und die hat heute Markus Schubert für uns.
2: LNG-Terminals an Nord- und Ostsee sollen dazu beitragen, die Abhängigkeit Deutschlands von russischen Gaslieferungen zu mindern. Bislang gibt es 3 solcher Terminals in Wilhelmshaven, Brunsbüttel und in Mukran auf Rügen. Jetzt steht nach langen Verzögerungen auch der Fahrplan für den 4. Standort in Stade. Im September soll dort der Betrieb anlaufen. Jan Pietschke beantwortet die Frage, wie die Nachricht in Stade aufgenommen wird.
3: Natürlich positiv, nachdem der Start für das schwimmende LNG-Terminal immer wieder verschoben worden ist. Das Terminalschiff Energos Force zwischenzeitlich abgezogen und nach Jordanien verchartert wurde. Doch im September soll es dann wieder im neuen Stader Energiehafen liegen, versicherte die Betreibergesellschaft DET. Das wertet die Stadt Stade als gute Nachricht. Zeigt es doch, dass die Bundesregierung weiterhin zum Standort Stade steht, sagte heute Stades erster Stadtrat Lars Kolk. Stade übernehme gerne Verantwortung für die Energiesicherheit Deutschlands. 2029 soll in Stade-Bützfleth Deutschlands erstes LNG-Terminal an Land betriebsbereit sein. Auch der Start dieses Milliardenprojektes musste bereits einmal verschoben werden.
2: Das Universitätsklinikum Hamburg-Eppendorf, kurz UKE, soll weiter wachsen. Auf dem Campus soll mittelfristig auch ein Neubau der BG-Kliniken entstehen, die das Unfallkrankenhaus in Boberg betreiben. Der bisherige Standort im Hamburger Bezirk Bergedorf wird dagegen deutlich verkleinert. Die Pläne wurden gestern im Rathaus vorgestellt. Jörn Strelapol dazu.
4: Alle Beteiligten sind sich einig. Die Umzugspläne sind medizinisch die beste Lösung für die Patienten. Reinhard Nieper, der Chef der BG-Kliniken, sagt,
5: wir werden hier ein Leistungszentrum im Bereich Unfallchirurgie realisieren, wie es das in Deutschland so noch nicht gegeben hat.
4: Und SPD-Sozialsenatorin Melanie Schlotzauer versichert, dass auch Bergedorf ein starker Gesundheitsstandort bleiben soll.
6: Dort werden erhebliche Investitionen durch das BG-Klinikum in eine moderne medizinische Infrastruktur auch geleistet werden.
4: Dazu zählt ein Neubau für die Versorgung von querschnittsgelähmten Menschen. Ebenfalls geplant ist ein neues medizinisches Versorgungszentrum inklusive einer Notfallambulanz. Bürgermeister Peter Tschentscher sagt, die BG-Kliniken bleiben auch in Zukunft ein wichtiger Arbeitgeber für Bergedorf. Ob sie auch in Zukunft der größte Arbeitgeber bleiben, bleibt aber offen.
2: Die Fischerei in Mecklenburg-Vorpommern muss sich auf weitere Einschränkungen einstellen. Weil sich die Herings- und Dorschbestände in der westlichen Ostsee nicht erholt haben, fordern Wissenschaftler vom Rat für internationale Meeresforschung für das kommende Jahr erneut ein Fangverbot. Martina Radke.
7: Zwar sei der Fischereidruck inzwischen sehr gering, aber die Umweltbedingungen setzen Dorsch und Hering weiterhin erheblich zu. So der Fischereibiologe des Thün-Instituts für Ostseefischerei Zimmermann. Der Heringsbestand in der westlichen Ostsee wachse zwar, aber nicht so, dass wieder mehr gefischt werden könne. Ob es aber zu dieser vom Internationalen Rat für Meeresforschung empfohlenen Nullquote der Fischerei kommen wird, entscheidet der EU-Ministerrat im Oktober. In den vergangenen Jahren blieben beim Hering kleine Fangmengen erlaubt, um die Fischerei am Leben zu erhalten. Gute Nachrichten kommen aus der zentralen und östlichen Ostsee, so der Experte. Dort wachsen laut Forschern die Bestände deutlich.
2: Wie werden wir in Zukunft leben und wohnen? Mit diesem Thema beschäftigt sich die Studie Wohnwelten Schleswig-Holstein 2042, herausgegeben von der Gesellschaft für Energie und Klimaschutz. Markus Jürgensen hat sich die Studie näher angesehen.
8: Ob Wohnen, Arbeiten, Einkaufen oder Freizeitaktivität. Nach Einschätzungen der Autoren gehört der Stadt der kurzen Wege die Zukunft. Laut Studie werden unsere Innenstädte dabei zunehmend autofreier, während sich Busse und Bahnen als Hauptverkehrsmittel etablieren. In den kommenden Jahrzehnten soll es von der ersten Bauplanung bis zum Richtfest eines Hauses deutlich schneller gehen. Helfen sollen dabei zum Beispiel automatisierte Planungsverfahren, sogenannte digitale Zwillinge von Bauprojekten und KI-gestützte Robotik. Auch bei den in Zukunft verwendeten Baumaterialien zeichnen sich Veränderungen ab. So werden Recyclingmaterialien und biobasierte Baustoffe zunehmend klassische Baumaterialien ersetzen. Nachhaltige Materialien wie Algen oder Pilzgeflechte sind da nur zwei Beispiele.

0: italienisches Schmusen. Oder auch Schmusen auf Italienisch. Zucchero ist das. Aber nicht alleine, oder? Man hört da im Hintergrund immer eine Stimme. Ich weiß es nicht. Ich weiß nur eins, jetzt gibt's wieder was für alle Platschnacker.
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0: Heute ist Kerstin Krominger dran.
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0: So, 10 Minuten vor 1 am Mittwochmittag. Jetzt kommt es zum Äußersten, denn Martina Gilica ist im Studio.
1: Ja, ich freue mich.
0: Die löst mich gleich ab und es kommt außerdem zum Äußersten, weil ich mein Versprechen gehalten habe.
1: Ich frage mich gerade.
0: Ja.
1: Warum hast du Servietten mitgebracht?
0: Ja, und du hast dann auch gleich die Antwort bekommen. Du wolltest etwas Selbstgemachtes, etwas Gebasteltes. Und ich habe aus einer dieser 30 Servietten, die da in der Packung sind, da-da-da-da, Butterfly, my Butterfly, jeder Tag mit dir war schön, einen Schmetterling gefaltet.
1: Einen grünen Schmetterling.
0: Ja, ist der nicht schön?
1: Gib ihn mir nochmal.
0: Ja, das ist praktisch... Der Schmetterling, den ich immer im Bauch habe, wenn du ins Studio kommst.
1: Och, das hast du so süß gesagt.
0: Ja, ne? Und dann tunke ich ihn in Bierteig und frittiere ihn und esse ihn
1: der
0: mit.
1: Der ist auseinandergefallen.
0: Oh Gott, ja, das können wir gleich wieder richten. Ich kann dir das leider mal zeigen. Und du kannst ja mal versuchen, aus den restlichen 29 Servietten auch einen Schmetterling zu falten.
1: Jetzt sieht's aus wie ein Dino.
0: Von hier aus sieht's eher aus wie ein Teufel jetzt. Aber ja,
1: ich kann kleine Teufel und du kannst kleine Schmetterlinge basteln.
0: Das ist ein sehr flexibler Schmetterling. Okay.
1: Kennst du die Hotels, wenn man da eincheckt und dann, also ich habe das auf Fotos teilweise gesehen. Ich habe selbst noch nichts bekommen, aber die machen dann so Schwäne aus Handtüchern.
0: Ja,
1: und die liegen dann auf den Betten. Kennst du die?
0: Ja, habe ich schon mal gesehen, ja.
1: Süß.
0: Ja, aber das geht mit Servietten, glaube ich, nicht. Also wir halten fest, ich habe mein Versprechen gehalten, ich habe dir ein Geschenk mitgebracht.
1: Ich freue mich, danke schön.
0: Ein selbstgebasteltes.
1: Das ist toll.
0: So, und jetzt ist bitte Ruhe, ne?
1: Ich sag auch gar nichts mehr.
0: Also nee, du musst jetzt gleich schon was sagen, weil du gleich Sendung hast.
1: Ach so.
0: Seit 13 Uhr.
1: Okay, dann sag ich
0: was. Das wäre ein bisschen blöd. Okay, ja. Ich wünsche Ihnen viel Spaß mit Martina Gilica. Ich bin raus für heute, ich bin Carsten Thiele und wenn Sie mögen, bin ich morgen ab 8 Uhr wieder an Ihrer Seite.
1: Butterfly.
0: Bis denn dann.
1: Butterfly.
0: Nee, das wollen wir nicht.
1: Butterfly.
0: Oh, bitte.

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1: Um 13 Uhr mit Benjamin Kirsch. In Hannover beginnt in diesen Minuten die Gesundheitsministerkonferenz der Länder. Niedersachsen ist Gastgeber. In der Innenstadt laufen Proteste unter anderem von Gewerkschaften und Sozialverbänden. Tausende Menschen haben sich versammelt. Sie halten die Reformpläne der Bundesregierung für falsch. Aus Hannover, Bertil Starke.
2: Ja, also die Menschen, die hier auf dem jetzt schon pickepackevollen Platz vor dem Rathaus mitten in Hannover stehen, die sind, man muss es so sagen, aufgebracht. Hier sind aus ganz Deutschland zum Beispiel viele, viele Menschen aus dem Krankenhausbetrieb gekommen. Und die fürchten, wenn die Pläne der Bundesregierung umgesetzt werden, dann sind die Kliniken und auch die Behandlungen dort, so wie wir sie bisher kennen, Geschichte. Erwartet wird auch Niedersachsens Gesundheitsminister Philippi. Der hat ja gerade den Vorsitz der Gesundheitsministerkonferenz inne. Deshalb findet dieses Treffen heute und morgen in Hannover statt. Die XXL-Reform mit der Bundesgesundheitsministerin Wagen allein im nächsten Jahr mehr als 16 Milliarden Euro im Gesundheitssystem einsparen will, die steht kurioserweise gar nicht auf der offiziellen Tagungsordnung. Aber natürlich ist diese Reform das bestimmende Thema in Hannover.
1: Die neuen Kampfhandlungen zwischen den USA und dem Iran haben international Besorgnis ausgelöst. China und Russland riefen zur Deeskalation auf. Aus der NDR-Nachrichtenredaktion Christoph Johansen.
3: Nach dem Absturz eines amerikanischen Militärhubschraubers hatte US-Präsident Trump dem Iran vorgeworfen, die Maschine abgeschossen zu haben. Die Luftwaffe und die Marine der USA führten daraufhin neue Angriffe auf den Iran aus. Ziele waren nach offiziellen Angaben Einrichtungen der Luftverteidigung und Radarstellungen. Der Iran reagierte wiederum mit Angriffen auf amerikanische Stützpunkte in Bahrain, Kuwait und Jordanien. Ein Sprecher des iranischen Außenministeriums erklärt inzwischen, Teheran werde seine Gespräche mit den USA angesichts der jüngsten Angriffe neu bewerten.
1: Im Kanzleramt kommen am Abend die Spitzen von Union und SPD mit Wirtschaftsverbänden und Gewerkschaften zusammen, um über die anstehenden Reformen zu sprechen. Es geht dabei etwa um die Bereiche Soziales, Rente und Steuern. Ziel ist es, Arbeitgeber und Arbeitnehmer enger in die jeweiligen Pläne einzubinden. Beschlüsse soll es aber nicht geben, wie Katharina Seiler in Berlin berichtet.
4: Wichtig sind die Gespräche der Regierung mit den Arbeitgebern und Gewerkschaften aber trotzdem. Denn dass sich die Regierung zu wenig mit den Sozialpartnern ausgetauscht hat, bevor sie Entscheidung getroffen hat, wird von vielen mittlerweile als Fehler gesehen. Stichwort die gefloppte 1.000-Euro-Entlastungsprämie, die ja von allen Seiten kritisiert worden war und schließlich an den Ländern gescheitert war. Und in einem Punkt sind sich auch alle einig, also Union, SPD, Wirtschaft und Gewerkschaften, die Sozialreformen müssen jetzt schnell, möglichst bis zur Sommerpause kommen.
1: Die Deutsche Bahn plant für die Sommerferien umfangreiche Bauarbeiten in Hamburg, vor allem an drei Brücken zwischen Altona und Sternschanze. Das hat massive Auswirkungen auf den Bahnverkehr auch in Schleswig-Holstein. Aus Hamburg, Reinhard Postelt.
5: Der Großraum Hamburg steht ab 18. Juli vor den größten Fahrplaneinschränkungen der letzten Jahre. Die Regionalzüge von und nach Kiel, Flensburg und Westerland fahren seltener und das ab Pinneberg. Auch die Nordbahn dünnt Züge aus. Problematisch wird es auch für Reisende gen Süden. Übervolle Züge gibt es mindestens bis zum 20. August. Die S2 und die S5 werden umgeleitet. Auch der Autoverkehr ist betroffen. Die zentrale Kreuzung Stresemannstraße, Max-Brauer-Allee ist 6 Wochen lang blockiert.
1: Deutschland soll nach dem Willen der Bundesregierung in den nächsten 15 Jahren ein führender Standort für die Luftfahrt werden. Dafür hat sie eine Strategie beschlossen. Die Branche soll ökonomisch und technologisch gestärkt werden, heißt es aus dem Wirtschaftsministerium. Die Bundesregierung betont auch, dass die Luftfahrt wettbewerbsfähig und resilient sein muss. Der Bundesverband der deutschen Industrie fordert als konkreten Schritt, die staatlichen Standortkosten zu senken. In Hamburg hat der Senat den Entwurf für die neue Kühlbrandbrücke vorgestellt, den eine Jury ausgewählt hat. Von weitem betrachtet soll die neue Brücke am Hafen der Alten ähneln. Der ikonische Charakter solle erhalten bleiben, hieß es auf der Pressekonferenz. Aber die Fahrbahn soll 20 Meter höher sein als bisher, damit noch größere Schiffe darunter durchfahren können. Die über 50 Jahre alte Kühlbrandbrücke muss ersetzt werden, weil sie marode ist und die Sanierung zu aufwendig wäre. Die neue Brücke soll mehr als 5 Milliarden Euro kosten. Das waren die Nachrichten. Das Wetter in Norddeutschland. Sonne und Wolken, gebietsweise Schauer und Gewitter, Höchstwerte 16 bis 20 Grad. Morgen zeitweise Schauer und einzelne Gewitter, auch länger trocken, Temperaturen um 17 Grad. Am Freitag regnet es zeitweise 16 bis 19 Grad und am Sonnabend wechselhaft 17 bis 20 Grad. Es ist jetzt 13.05 Uhr.
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1: A1, Osnabrück Richtung Bremen zwischen Ahlhorn Süd und Wildeshausen West, 3 Kilometer stockender Verkehr. Die A2, Berlin Richtung Hannover, ist zwischen Bornstedt und Eilsleben nach einem Unfall gesperrt. A2, Dortmund Richtung Hannover, zwischen Bad Nenndorf und Wunstorf-Lute, 4 Kilometer stockend vor der Baustelle. Nochmal 4 Kilometer auf der A7 Hannover Richtung Flensburg zwischen Hamburg-Waltershof und Volkspark. A28 Oldenburg Richtung Bremen zwischen Hude und Gandakesee Ost, 4 Kilometer stockend vor der Baustelle. Eine sichere und gute Fahrt.
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7: Schön, dass Sie hier bei uns sind. Ich freue mich sehr. Ich bin Martina Gielitzer. Genießen wir gemeinsam diesen Mittwoch.

Wenn man so ein bisschen Fernweh hat, dann ist es immer schön, dass es den Fernando Express gibt. Sommerträume und dann hat man gleich das Gefühl, es geht in Richtung Urlaub. Hier bei NDR Schlager im Norden zu Haus. Ich freue mich sehr, dass wir den Mittwoch gemeinsam verbringen. Schön, dass Sie hier sind.

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2: 10. Juni.
3: Die Berliner SPD ist wieder einig und geschlossen. Und wir haben einen Kandidaten, der neuen Schwung ins Rote Rathaus bringt. Ich bitte euch ganz persönlich um euer Vertrauen und eure Unterstützung für Klaus Wowereit.
2: Der Berliner SPD-Chef Peter Strieder hatte selbst mal Ambitionen, ins Rathaus einzuziehen. Sei es drum, heute vor 25 Jahren feiert die Berliner SPD auf einem Sonderparteitag ihren Hoffnungsträger. Klaus Wowereit, 47 Jahre alt, studierter Jurist.
4: Ich habe ja ein politisches Vorbild, wenn ich es überhaupt Vorbild nennen darf, dann sage ich, ohne mich aber auch mit ihm annähernd messen zu wollen, und zu können, das ist Willy Brandt.
2: Klaus Wowereit weiß, dass er regierender Bürgermeister der Hauptstadt werden soll. Er weiß aber auch, die Boulevardmedien haben Wind davon bekommen, dass er mit einem Mann zusammenlebt. Damit die Schlammschlacht nicht überhand nimmt, geht Klaus Wowereit mit seinem bisher gehüteten Privatleben auf dem Parteitag spontan in die Offensive.
4: Damit auch keine Irritationen hochkommen, liebe Genossinnen und Genossen, ich sag's euch auch und wer es noch nicht gewusst hat, ich bin schwul und das ist auch gut so, liebe Genossinnen und Genossen.
2: Dieser Satz wird zum geflügelten Wort und Wowereit wird ein paar Tage später Berliner Bürgermeister. Vor allem aber ist es ein historischer Moment für die queere Community in Deutschland. Denn zum ersten Mal zeigt ein deutscher Spitzenpolitiker, dass Schwulsein kein Makel ist, der versteckt werden muss.
4: Ich bin schwul und das ist auch gut so, liebe Genossinnen und Genossen.
2: Der Rest ist Geschichte.

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Karelgott, ich freue mich auf das Leben mit dir. Ich freue mich auf den Nachmittag mit Ihnen hier bei NDR Schlager im Norden zu Hause. Die schönsten Schlager, die bekommen Sie hier. Und in 6 Minuten um 14 Uhr bekommen Sie auch die neuesten Nachrichten aus der Welt und aus Norddeutschland in unseren NDR Schlager Nachrichten. Schön, dass Sie da sind.

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1: Um 14 Uhr mit Benjamin Kirsch. In Hannover läuft die Gesundheitsministerkonferenz der Länder. Niedersachsen ist Gastgeber. In der Innenstadt laufen Proteste unter anderem von Gewerkschaften und Sozialverbänden. Tausende Menschen haben sich versammelt. Sie halten die Reformpläne der Bundesregierung für falsch. Aus Hannover, Bertil Starke.
2: Ja, also die Menschen, die hier auf dem jetzt schon pickepackevollen Platz vor dem Rathaus mitten in Hannover stehen, die sind, man muss es so sagen, aufgebracht. Hier sind aus ganz Deutschland zum Beispiel viele, viele Menschen aus dem Krankenhausbetrieb gekommen. Und die fürchten, wenn die Pläne der Bundesregierung umgesetzt werden, dann sind die Kliniken und auch die Behandlungen dort, so wie wir sie bisher kennen, Geschichte. Erwartet wird auch Niedersachsens Gesundheitsminister Philippi. Der hat ja gerade den Vorsitz der Gesundheitsministerkonferenz inne. Deshalb findet dieses Treffen heute und morgen in Hannover statt. Die XXL-Reform mit der Bundesgesundheitsministerin Wagen allein im nächsten Jahr mehr als 16 Milliarden Euro im Gesundheitssystem einsparen will, die steht kurioserweise gar nicht auf der offiziellen Tagungsordnung. Aber natürlich ist diese Reform das bestimmende Thema in Hannover.
1: Die neuen Kampfhandlungen zwischen den USA und dem Iran haben international Besorgnis ausgelöst. China und Russland riefen zur Deeskalation auf. Aus der NDR-Nachrichtenredaktion Christoph Johansen.
3: Nach dem Absturz eines amerikanischen Militärhubschraubers hatte US-Präsident Trump dem Iran vorgeworfen, die Maschine abgeschossen zu haben. Die Luftwaffe und die Marine der USA führten daraufhin neue Angriffe auf den Iran aus. Ziele waren nach offiziellen Angaben Einrichtungen der Luftverteidigung und Radarstellungen. Der Iran reagierte wiederum mit Angriffen auf amerikanische Stützpunkte in Bahrain, Kuwait und Jordanien. Ein Sprecher des iranischen Außenministeriums erklärt inzwischen, Teheran werde seine Gespräche mit den USA angesichts der jüngsten Angriffe neu bewerten.
1: Um Rüstungsprojekte in der EU zu beschleunigen, sollen die Genehmigungsverfahren dafür verkürzt werden. Vertreter des Europaparlaments und der Mitgliedstaaten haben sich auf konkrete Schritte geeinigt. So ist vorgesehen, dass die zuständigen Behörden künftig nur noch maximal gut 100 Tage Zeit haben, um Projekte im Rüstungsbereich zu genehmigen. Wird die Frist nicht eingehalten, soll der Antrag praktisch einfach so durchgehen. Die EU-Länder und das EU-Parlament müssen die Neuregelung noch bestätigen, das gilt aber als Formsache. Die Deutsche Bahn plant für die Sommerferien umfangreiche Bauarbeiten in Hamburg, vor allem an drei Brücken zwischen Altona und Sternschanze. Das hat massive Auswirkungen auf den Bahnverkehr, auch in Schleswig-Holstein. Aus Hamburg, Reinhard Postelt.
4: Der Großraum Hamburg steht ab 18. Juli vor den größten Fahrplaneinschränkungen der letzten Jahre. Die Regionalzüge von und nach Kiel, Flensburg und Westerland fahren seltener und das ab Pinneberg. Auch die Nordbahn dünnt Züge aus. Problematisch wird es auch für Reisende gen Süden. Übervolle Züge gibt es mindestens bis zum 20. August. Die S2 und die S5 werden umgeleitet. Auch der Autoverkehr ist betroffen. Die zentrale Kreuzung Stresemannstraße-Max-Brauer-Allee ist 6 Wochen lang blockiert.
1: Nach dem tödlichen Messerangriff in einer Diskothek in Trittau in Schleswig-Holstein ist der Täter zu einer Haftstrafe von 10 Jahren und 9 Monaten verurteilt worden. Das Landgericht Lübeck sprach den 22-Jährigen wegen Totschlags schuldig. Die Tat ereignete sich im April vergangenen Jahres in der Disco Fun Park in Trittau. Dort kam es nach einer Auseinandersetzung zu einer Massenschlägerei. Dabei stach der 22-Jährige auf einen 21-Jährigen ein. Laut Gericht belegten dies unter anderem Videoaufnahmen aus der Diskothek. Der 21-Jährige wurde so schwer verletzt, dass er noch vor Ort starb. Kurz vor dem Start der Fußball-WM gibt es Drohungen aus dem Teilnehmerland Iran. Die Weltmeisterschaft in den USA, Mexiko und Kanada startet morgen mit dem Spiel Mexiko gegen Südafrika. Aus dem ARD-WM-Team Maya Gräf.
5: Der Iran hat mit einem Spielabbruch gedroht, wenn es bei Auftritten des Teams in den WM-Stadien zu Protesten gegen die iranische Führung kommen sollte. Außerdem hat der iranische Sportminister angekündigt, dass sein Team das Spielfeld verlassen werde, wenn andere als die offizielle iranische Staatsflagge in den Stadien zugelassen würden. Dann gucken wir nach Somalia. Dort ist unter großem Jubel und mit vielen schwenkenden Fahnen der von den USA abgewiesene somalische WM-Schiedsrichter Omar Atan empfangen worden. Die USA hatten ihn ja nicht einreisen lassen, weil er angeblich Verbindungen zu Terrororganisationen haben soll. Das sagt die US-Regierung.
1: Das waren die Nachrichten. Das Wetter in Norddeutschland: Sonne und Wolken, gebietsweise Schauer und Gewitter, Höchstwerte 16 bis 20 Grad. Morgen zeitweise Schauer und einzelne Gewitter, auch länger trocken, Temperaturen um 17 Grad. Am Freitag regnet es zeitweise, 16 bis 19 Grad. und am Sonnabend wechselhaft 17 bis 20 Grad. Es ist jetzt 14.05 Uhr.
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1: A1 Lübeck Richtung Hamburg zwischen Hamburg-Billstedt und Dreieck Hamburg-Südost 3 Kilometer stockend. 4 Kilometer auf der A1 Osnabrück Richtung Bremen zwischen Ahlhorn-Süd und Wildeshausen-West. Nochmal 4 Kilometer stockend auf der A2 Dortmund Richtung Hannover zwischen Bad Nenndorf und Wunstorf-Lute. Und auch auf der A7 Hannover Richtung Flensburg gibt es 4 Kilometer stockenden Verkehr zwischen Hamburg-Waltershof und Volkspark. A28 Oldenburg Richtung Bremen zwischen Hude und Ganderkesee Ost, 4 Kilometer stockend vor der Baustelle. Eine sichere und gute Fahrt.
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7: Ich freue mich, dass Sie diesen Mittwochnachmittag hier bei uns sind und gleich erfüllen wir wieder Ihre Wünsche, Ihre musikalischen Grüße in Das gibt's nur einmal. Ich bin Martina Gielitzer.

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1: Ja, mein Name ist Werner Blisse und ich rufe aus Mariensiel an, das liegt bei Wilhelmshaven. Und ich wünsche mir von Reinhard May Über den Wolken. Denn der Reinhard May hat hier vor vielen, vielen, vielen Jahren seinen Pilotenschein gemacht. Und da erinnere ich mich noch. Und ich grüße alle Freunde und Bekannte, Verwandte mit diesem Lied.
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Das gibt's nur einmal. Ihre Grüße und Ihre Musikwünsche hier bei NDR Schlager im Norden zu Haus an diesem Mittwochnachmittag. Und Beatrice Egli mit Du, Du, Du hat sich Dirk Dehnke aus Garbsen gewünscht. Und er schreibt, dieses Lied erinnert mich an eine sehr schöne Zeit. Herzliche Grüße an das ganze NDR Schlager-Team. Vielen Dank, lieber Dirk. Liebe Grüße gehen zurück. Und ich bin ja ein bisschen neugierig, aber ich kann mir gut vorstellen, wie diese sehr, sehr schöne Zeit aussieht.

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Hier bei NDR Schlager im Norden zu Haus gibt's gleich um 15 Uhr die Nachrichten. Alles drin, was gerade los ist bei uns in Norddeutschland und der Welt.

0: 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Um 15 Uhr mit Tarek Yusbaschi. In Hannover läuft die Gesundheitsministerkonferenz der Länder. Niedersachsen ist Gastgeber. Begleitet wird das Treffen von Protesten. Tausende Menschen haben sich versammelt. Sie halten die Reformpläne der Bundesregierung im Gesundheitsbereich für falsch. Aus Hannover, Bertil Starke.
1: An dem Protest gegen die Gesundheitsreform haben sich mitten in Hannover Menschen aus ganz Deutschland beteiligt. Krankenpfleger, Psychotherapeuten, Ärzte. Die Teilnehmerinnen und Teilnehmer der lautstarken Demonstration sind in vielen Berufen des Gesundheitswesens tätig. Sie warnen eindringlich vor einschneidenden Folgen für Patienten, Beschäftigte, Praxen und Kliniken, falls das Gesetz in seiner jetzigen Form kommt. Nur wenige Kilometer vom Demonstrationsort entfernt tagen noch bis morgen die deutschen Gesundheitsminister. Die Ressortchefs der Länder haben sich bereits auf einen gemeinsamen Antrag verständigt. Darin fordern sie Bundesgesundheitsministerin Wagen auf, ihre Pläne nachzubessern. Die Länder fürchten, die Reform könnte viele Krankenhäuser in die Pleite treiben. Übermorgen ist die umstrittene Reform dann Thema im Bundesrat.
0: US-Präsident Trump hat dem iranischen Regime erneut gedroht. Auf seiner Plattform Truth Social schrieb er, der Iran habe zu lange gebraucht, um einen Deal zu verhandeln. Jetzt müsse das Land den Preis dafür zahlen. Derweil griffen sich die USA und der Iran erneut gegenseitig an. Washington wirft Teheran vor, einen Kampfhubschrauber abgeschossen zu haben. Als Reaktion attackierte das US-Militär mehrere Ziele im Iran. Die iranischen Streitkräfte nahmen wiederum US-Stützpunkte in Jordanien, Kuwait und Bahrain ins Visier. Ein Sprecher des iranischen Außenministeriums erklärte inzwischen, Teheran werde seine Gespräche mit den USA angesichts der jüngsten Angriffe neu bewerten. Das Lübecker Landgericht hat einen 22-Jährigen nach einem Messerangriff in einer Diskothek wegen Totschlags schuldig gesprochen. Er muss für 10 Jahre und 9 Monate ins Gefängnis. Aus der NDR-Nachrichtenredaktion Gisela Former.
2: Die Richterin sagte bei der Urteilsverkündung, wer mit einem Messer derart in den Oberkörper steche, nehme den Tod des anderen willentlich in Kauf. In der Disco Fun Park in Trittau waren im April vergangenen Jahres 2 Gruppen in Streit geraten. Es gab eine Massenschlägerei. Dabei stach der 22-Jährige auf einen 21-Jährigen ein. Laut Gericht belegen dies unter anderem Videoaufnahmen aus der Disco. Der 21-Jährige wurde so schwer verletzt, dass er noch vor Ort starb. Das Messer hatte sich der Angreifer vor der Tat von einem Bekannten geliehen.
0: Die Bundesregierung will für mehr schnelle Glasfaser-Internetanschlüsse sorgen und hat dafür im Kabinett eine entsprechende Gesetzesänderung auf den Weg gebracht. Bundesdigitalminister Wildberger verspricht vereinfachten Netzausbau und weniger Bürokratie. Aus Berlin, Jan-Friedrich Willems.
3: Sein Gesetzentwurf dazu sieht zum Beispiel vor, dass einfacher als bisher nicht nur das Mehrfamilienhaus, sondern auch die einzelnen Wohnungen darin angeschlossen werden können. Genau diese letzten Meter des Ausbaus blockieren Eigentümer nämlich oft aus Kostengründen. Auch beim Ausbau in ländlichen Gebieten sollen Genehmigungsverfahren vereinfacht werden. Telekommunikationsunternehmen sollen so schneller ausbauen können und jährlich rund 20 Millionen Euro sparen. Die Behörden sollen nochmal knapp 8 Millionen Euro an Bürokratiekosten einsparen. Glasfaser ist die Zukunft des Internetanschlusses. Experten predigen das schon seit Jahren. Deshalb gehen zum Beispiel in Spanien, Rumänien oder Frankreich inzwischen 90-75% der Haushalte über Glasfaser online. Hierzulande sind es Stand 2025 nur knapp 14%.
0: In der Nähe von München hat es einen schweren Busunfall gegeben. In Hebertshausen im Kreis Dachau sind ein Linienbus und ein Reisebus, der mit Schulkindern besetzt war, ineinander gefahren. Mehrere Menschen wurden schwer verletzt, darunter auch Kinder. 15 Rettungswagen und 4 Hubschrauber sind an dem Einsatz beteiligt. Warum die beiden Busse in Oberbayern zusammenstießen, ist unklar. Die Deutsche Bahn plant ab Mitte Juli wochenlange Bauarbeiten mit massiven Auswirkungen in Hamburg und Schleswig-Holstein. An den Bahnhöfen Dammtor und Altona fahren dann keine Fernverkehrszüge und auch am Hamburger Hauptbahnhof fallen Verbindungen aus, vor allem nach Berlin und Richtung Süddeutschland. In Schleswig-Holstein sind vor allem die Strecken von und nach Kiel-Neumünster und Westerland betroffen. Viele Hamburg-Verbindungen im Fern- und Regionalverkehr fallen aus. Das waren die Nachrichten. Das Wetter in Norddeutschland. Sonne und Wolken, gebietsweise Schauer und Gewitter bei Höchstwerten von 16 bis 20 Grad. Nachts häufig trocken, teilweise noch Schauer, Tiefstwerte 13 bis 6 Grad. Morgen zeitweise Schauer und einzelne Gewitter, auch länger trocken. Die Temperaturen liegen um 17 Grad. Am Freitag regnet es zeitweise bei 16 bis 19 Grad und am Sonnabend dann wechselhaft bei 17 bis 20 Grad. Es ist 15.05 Uhr.
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0: Mit Stau oder stockendem Verkehr ab 3 Kilometer Länge. A1 Lübeck Richtung Hamburg zwischen Hamburg-Billstedt und Dreieck Hamburg-Südost. 3 Kilometer stockender Verkehr. A1 Hamburg Richtung Lübeck zwischen Hamburg-Stillhorn und Norderelbbrücke. 3 Kilometer stockender Verkehr. A2 Dortmund Richtung Hannover zwischen Bad Nenndorf und Wunstorf-Lute. 5 Kilometer stockender Verkehr vor der Baustelle. A7 Hannover Richtung Kassel zwischen Dreieck Hannover Süd und Hildesheim ist nach einem Unfall nur eine Spur frei, dadurch 6 Kilometer Stau. Und A7 Hannover Richtung Flensburg zwischen Hamburg-Hausbruch und dem Elbtunnel 3 Kilometer stockender Verkehr. Allen unterwegs eine gute Fahrt.
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7: Es ist Mittwoch und wir verbringen diesen Nachmittag gemeinsam. Das ist doch mal eine richtig schöne Idee. Ich bin Martina Gielitzer. Hallo.

so schön wie ein Märchen. Wie vom Traum verführt, Andreas Bieber hier bei NDR Schlager im Norden zu Hause. Hier kann man ein bisschen träumen, ein bisschen gemütlich sitzen und einfach die schönsten Schlager hören. Vielleicht jetzt zum Nachmittag hin auch mit was Leckerem. Vielleicht mit einem Eis oder einem Stückchen Kuchen oder vielleicht mit einem Tässchen Tee. Eine schöne Idee für diesen Mittwochnachmittag, den wir gemeinsam verbringen. Und das freut mich sehr.

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0: Mit uns hier bei NDR Schlager im Norden zu Haus geht's natürlich gut informiert durch den Nachmittag und gleich um 16 Uhr dann unsere Nachrichten für Norddeutschland und die Welt. Schön, dass Sie hier sind.
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1: Um 16 Uhr mit Tarek Yusbashi. In Hannover läuft die Gesundheitsministerkonferenz der Länder. Niedersachsen ist Gastgeber. Begleitet wird das Treffen von Protesten. Tausende Menschen haben sich versammelt. Sie halten die Reformpläne der Bundesregierung im Gesundheitsbereich für falsch. Aus Hannover, Bertil Starke.
2: An dem Protest gegen die Gesundheitsreform haben sich mitten in Hannover Menschen aus ganz Deutschland beteiligt. Krankenpfleger, Psychotherapeuten, Ärzte. Die Teilnehmerinnen und Teilnehmer der lautstarken Demonstration sind in vielen Berufen des Gesundheitswesens tätig. Sie warnen eindringlich vor einschneidenden Folgen für Patienten, Beschäftigte, Praxen und Kliniken, falls das Gesetz in seiner jetzigen Form kommt. Nur wenige Kilometer vom Demonstrationsort entfernt tagen noch bis morgen die deutschen Gesundheitsminister. Die Ressortchefs der Länder haben sich bereits auf einen gemeinsamen Antrag verständigt. Darin fordern sie Bundesgesundheitsministerin Wagen auf, ihre Pläne nachzubessern. Die Länder fürchten, die Reform könnte viele Krankenhäuser in die Pleite treiben. Übermorgen ist die umstrittene Reform dann Thema im Bundesrat.
1: Die Bundesregierung will mehr schnelle Glasfaser-Internetanschlüsse. Dafür hat das Kabinett heute das Telekommunikationsgesetz entsprechend geändert. Digitalminister Wildberger verspricht sich davon schnellere Verfahren und weniger Bürokratie. Sein Gesetzentwurf sieht zum Beispiel vor, dass einfacher ist, bisher nicht nur das Mehrfamilienhaus, sondern auch die einzelnen Wohnungen darin an das Glasfasernetz angeschlossen werden können. Auch beim Ausbau in ländlichen Gebieten sollen Genehmigungsverfahren vereinfacht werden. Sogenannte Ewigkeitschemikalien sind offenbar noch gefährlicher als vermutet. Die EU-Chemikalienbehörde stufte eine Verbindung der PFAS-Gruppe jetzt als schädlich für die menschliche Fortpflanzung ein. Aus Brüssel, Andreas Meyer-Feist.
3: Untersucht wurde die Ewigkeitschemikalie TFA. Sie kommt als Abbauprodukt in Pestiziden und Kühlmitteln vor. Der Prüfausschuss der EU-Behörde stufte die Chemikalie als besonders schädlich und absolut unzerstörbar ein. Nach EU-Angaben kann sie die Fruchtbarkeit verringern, das Kind im Mutterleib schädigen und Schilddrüse und Leber beeinträchtigen. Die Einstufung der EU-Behörde könnte die aktuelle Verbotsdebatte rund um die PFAS-Substanzen beeinflussen, zu der auch dieser Stoff gehört. Die EU-Kommission arbeitet an einem umfassenden Verbot.
1: Nach dem tödlichen Messerangriff in einer Diskothek in Trittau in Schleswig-Holstein ist der Täter zu einer Haftstrafe von 10 Jahren und 9 Monaten verurteilt worden. Das Landgericht Lübeck sprach den 22-Jährigen wegen Totschlags schuldig. Demnach hatte er im April vergangenen Jahres in der Disco bei einer Massenschlägerei auf einen 21-Jährigen eingestochen. Laut Gericht belegen dies unter anderem Videoaufnahmen. Der 21-Jährige wurde so schwer verletzt, dass er noch vor Ort starb. Nach einem Großeinsatz am Ostseekai in Kiel hat die Polizei Entwarnung gegeben. Dort waren am frühen Nachmittag beim Verladen eines Kreuzfahrtschiffes Sprengstoffrückstände festgestellt worden. Der Bereich wurde großräumig abgesperrt. Davon betroffen war demnach auch das Kreuzfahrtschiff Mein Schiff Relax, das dort liegt und am Abend ablegen soll. Die Backbordseite des Schiffes wurde evakuiert. Betroffen waren etwa 2000 Passagiere. Die verdächtige Ladung war bei einer routinemäßigen Kontrolle aufgefallen. Der Schweizer Soziologe und Ex-Politiker Jean Ziegler ist tot. Er starb nach Angaben seiner Frau im Alter von 92 Jahren. Ziegler war jahrelang für die Sozialdemokraten im Parlament. Als Autor und Berater der Vereinten Nationen verschrieb er sich dem Kampf gegen Ungerechtigkeit. In diesem Zusammenhang setzte er sich gegen Globalisierung, Profitgier und eine nach seiner Auffassung verlogene Herrschaftsschicht ein. Kurz vor dem Start der Fußball-WM gibt es Drohungen aus dem Teilnehmerland Iran. Die Weltmeisterschaft in den USA, Mexiko und Kanada startet morgen mit dem Spiel Mexiko gegen Südafrika. Aus dem ARD-WM-Team Maja Gräf.
4: Der Iran hat mit einem Spielabbruch gedroht, wenn es bei Auftritten des Teams in den WM-Stadien zu Protesten gegen die iranische Führung kommen sollte. Außerdem hat der iranische Sportminister angekündigt, dass sein Team das Spielfeld verlassen werde, wenn andere als die offizielle iranische Staatsflagge in den Stadien zugelassen würden. Dann gucken wir nach Somalia. Dort ist unter großem Jubel und mit vielen schwenkenden Fahnen der von den USA abgewiesene somalische WM-Schiedsrichter Omar Atan empfangen worden. Die USA hatten ihn ja nicht einreisen lassen, weil er angebliche Verbindungen zu Terrororganisationen haben soll. Das sagt die US-Regierung.
1: Das waren die Nachrichten. Das Wetter in Norddeutschland, Sonne und Wolken, gebietsweise Schauer und Gewitter bei 16 bis 20 Grad und morgens zeitweise Schauer und einzelne Gewitter, auch länger trocken bei Temperaturen um 17 Grad. Es ist 16.05 Uhr.
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1: Mit Stau oder stockendem Verkehr ab 3 Kilometer. A1 Hamburg Richtung Osnabrück. Zwischen Bremer Kreuz und Arsten 5 Kilometer stockender Verkehr. A1 Osnabrück Richtung Bremen. Zwischen Dreieck Stur und Bremen-Arsten 5 Kilometer Stau. A2 Dortmund Richtung Hannover. Zwischen Bad Nenndorf und Wunstorf-Lute 5 Kilometer Stau vor der Baustelle. A7 Flensburg Richtung Hamburg, zwischen Hamburg-Schnelsen und Volkspark 3 Kilometer stockender Verkehr. A7 Flensburg Richtung Hamburg, zwischen Dreieck Hamburg-Nordwest und dem Elbtunnel 5 Kilometer stockender Verkehr. Und die A36 Wolfenbüttel Richtung Fienenburg ist zwischen Lengde und Fienenburg wegen eines Polizeieinsatzes gesperrt. Das war's. Allen unterwegs eine gute Fahrt.
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5: Guten Tag.
6: Mit uns gemeinsam durch den Mittwoch. Ich freue mich sehr, dass Sie mit dabei sind. Ich bin Martina Gielitzer. Hallo.

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Ein Tag ohne Musik ist möglich, aber sinnlos. Was gibt es schließlich Schöneres, als ganz laut Musik zu genießen und dabei dann auch noch mitzusingen? Ich hoffe, Sie lieben es genauso wie wir hier bei NDR Schlager im Norden zu Haus. Viel Spaß!

0: 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Es gibt Menschen, die gehen mit einer gewissen Leichtigkeit durchs Leben, so wie der Österreicher Hansi Hinterseer. Seine Fans sagen, das liegt an seinem Charme. Sicher ist, der Mann hat einfach viele Talente. Wie sonst hätte es der gelernte Bankkaufmann zum erfolgreichen Schauspieler, Moderator und Sänger schaffen können. Der Grundstein seiner langen Karriere, so sagt er selbst, wurde in der Zeit als Skirennläufer gelegt.
1: Ich glaube, das Glück zu haben, im Sport groß zu werden, ist die beste Schule, was man im Leben nur haben kann. Weil du einfach mit jungen Jahren Erfolg und Niederlage verkraften musst. Da hilft dir keiner, da musst du durch. Du kommst in eine Branche rein, wo alles so leicht geht, wenn du gewinnst. Und nächsten Tag auf einmal verlierst du. Und alles bricht wieder zusammen.
0: Hansi Hinterseer weiß, wovon er spricht. 6 Weltcup-Siege hat er errungen. Bei den Olympischen Spielen 76 galt er als Top-Favorit auf die Goldmedaille. Doch dann ging alles schief.
1: Ich war Top-Form, aber es hat nichts gepasst. Und ich bin der Versager gewesen. Also wir haben sie bespuckt, wir haben sie beschimpfen. Ich habe mich nicht mehr ausgekannt. Und ich habe aber trotz dieser Niederlage sehr viel gelernt. Ich habe gewonnen.
0: Beschimpft wird Hansi Hinterseer schon lange nicht mehr. Nach seiner Zeit als ORF-Sportkommentator zündete er im Jahr 1993 die zweite Karrierestufe. Die Idee dazu hatte der befreundete Musikproduzent Jack White.
2: Ich habe immer gesagt, Hansi, du mit deinem Aussehen, mit deinem Charisma, irgendwann mache ich mit dir eine Schallplatte. Und ich habe ihn dann in der Tat an meinem Hochzeitstag ins Studio geschleppt, habe ihn also Probe singen lassen. Ich habe dann im Studio meine Gänsehaut bekommen und der Rest ist heute Geschichte. Weil ich

0: muss auch dazu sagen, dass der Jack wirklich eine goldene Nase hat und das Gespür hat, was ist für welchen Künstler gut. Ich werde nie Rock'n'Roll singen oder in dieser Richtung, weil das sollen die anderen machen. Ich fühle mich da, was ich jetzt mache, irrsinnig wohl und ich hoffe, dass ich meinen Fans noch oft so schöne Lieder bringen kann.
1: Für seine Musik wurde Hansi Hinterseher bisher über 30 Mal mit Platin oder Gold ausgezeichnet. Bis heute geht er für seine Fans auf Tournee, wirkt an verschiedenen TV-Formaten mit und moderiert erfolgreich Unterhaltungsshows.

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0: 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Um 17 Uhr mit Tarek Yuspaschi. Bei einem Treffen im Kanzleramt wollen die Spitzen von Union und SPD mit Arbeitgebern und Gewerkschaften über geplante Reformen beraten. Schon vorab bemühen sich alle Beteiligten, die Erwartungen an das Treffen heute Abend zu dämpfen. Aus Berlin, Benjamin Großkopf.
1: Reformen bei der Rente, auf dem Arbeitsmarkt, bei der Einkommenssteuer und ein Bürokratieabbau, der wirklich wirkt. Das soll das große Paket umfassen. Die schwarz-rote Bundesregierung will es Anfang Juli auf den Weg bringen. Heute geht es darum, die Positionen dazu mit Arbeitgebern und Gewerkschaften abzugleichen. Und darum, wie Unionsfraktionsvize Sepp Müller vorab forderte, keine roten Linien zu ziehen. Er bekräftigte das Ziel, dass die Wirtschaft wieder wachsen müsse, damit der Sozialstaat finanzierbar bleibt, so CSU-Mann Müller.
0: Gegen die Sparpläne im Gesundheitsbereich hat es heute in Hannover schon größere Proteste gegeben. Laut der Gewerkschaft Verdi beteiligten sich mehr als 8000 Menschen, darunter Beschäftigte von Kliniken, Pflege- und Behinderteneinrichtungen aus ganz Deutschland. In Hannover tagen derzeit die Gesundheitsminister der Länder. Auch sie sehen Teile der Sparvorhaben kritisch. Niedersachsens Minister Philippi etwa warnte davor, dass die Pläne zu großen Ungerechtigkeiten führen könnten. Am Abend soll noch ein Treffen mit Bundesgesundheitsministerin Warken stattfinden. Sogenannte Ewigkeitschemikalien sind offenbar noch gefährlicher als vermutet. Die EU-Chemikalienbehörde stufte eine Verbindung der PFAS-Gruppe jetzt als schädlich für die menschliche Fortpflanzung ein. Aus Brüssel Andreas Meyer-Feist.
2: Untersucht wurde die Ewigkeitschemikalie TFA. Sie kommt als Abbauprodukt in Pestiziden und Kühlmitteln vor. Der Prüfausschuss der EU-Behörde stufte die Chemikalie als besonders schädlich und absolut unzerstörbar ein. Nach EU-Angaben kann sie die Fruchtbarkeit verringern, das Kind im Mutterleib schädigen und Schilddrüse und Leber beeinträchtigen. Die Einstufung der EU-Behörde könnte die aktuelle Verbotsdebatte rund um die PFAS-Substanzen beeinflussen, zu der auch dieser Stoff gehört. Die EU-Kommission arbeitet an einem umfassenden Verbot.
0: Nach dem tödlichen Messerangriff in einer Diskothek in Trittau im Kreis Stormarn ist der Täter zu 10 Jahren und 9 Monaten Haft verurteilt worden. Das Lübecker Landgericht sprach den 22-Jährigen wegen Totschlags schuldig. Einzelheiten von Hanna Böhme.
3: Für das Gericht ist klar, dass der 22-jährige Angeklagte vor gut einem Jahr in der Großraumdisco Funpark in Trittau einen 21-Jährigen mit einem Messer so schwer verletzt hatte, dass dieser innerhalb weniger Minuten verblutete. Dabei wollte sich der Täter nach Angaben der vorsitzenden Richterin unter anderem dafür rächen, dass seine Freundin bei einer vorausgegangenen Schlägerei zwischen zwei Gruppen zu Boden gefallen war. Von einer Art Unfall und einer Notwehrhandlung, so wie es die Verteidigung dargestellt hatte, war das Gericht nicht überzeugt.
0: Der Schweizer Soziologe und Ex-Politiker Jean Ziegler ist tot. Er starb nach Angaben seiner Frau im Alter von 92 Jahren. Ziegler war jahrelang für die Sozialdemokraten im Parlament. Als Autor und Berater der Vereinten Nationen verschrieb er sich dem Kampf gegen Ungerechtigkeit. In diesem Zusammenhang setzte er sich gegen Globalisierung, Profitgier und eine nach seiner Auffassung verlogene Herrschaftsschicht ein. Zum Start der Fußball-WM sind im Gastgeberland Mexiko Proteste angekündigt. Mehrere Gruppen haben für morgen zu Großdemonstrationen aufgerufen. Darunter sind Lehrer, die gegen eine Rentenreform protestieren, und Mütter, deren Kinder mutmaßlich von kriminellen Banden entführt worden sind. Die WM beginnt morgen in Mexiko, den USA und Kanada. Aus dem ARD-WM-Team Silke Heine.
4: Einen Tag vor dem Eröffnungsspiel in Mexiko-Stadt zwischen Gastgeber Mexiko und Südafrika bestimmen vor den Toren des Aztekenstadions Straßensperren das Bild. Rund um das Stadion sind 7 Protestmärsche angekündigt. Die Polizei ist in Alarmbereitschaft. Der Iran hat unterdessen der FIFA mit Spielabbrüchen gedroht, sollten während einer Partie der Iraner politische Parolen zu hören sein. Die Spieler würden demnach auch den Platz verlassen, wenn die alte persische Flagge gezeigt werden würde. Auf eine besondere Art und Weise bereitet sich die norwegische Nationalmannschaft auf ihr WM-Comeback vor. Im Training liefen Erling Haaland und Co. in den Jerseys ihrer Jugendclubs auf.
0: Das waren die Nachrichten. Das Wetter in Norddeutschland: heiter oder dichtere Wolken, gebietsweise Schauer und Gewitter, 14 bis 19 Grad. In der Nacht häufig trocken, noch ein paar Schauer, anfangs Gewitter bei Tiefstwerten von 13 bis 7 Grad. Morgen wechselnd wolkig, später Schauer und einzelne Gewitter. Die Höchstwerte liegen bei 16 bis 18 Grad. Und am Freitag zeitweise Regen bei Temperaturen um 18 Grad. Es ist 17.05 Uhr.
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0: Mit Stau oder stockendem Verkehr ab 3 Kilometer Länge. A1 Bremen Richtung Osnabrück. Zwischen Opusen-Bremen-Marndorf und Arsten 7 Kilometer stockender Verkehr. Die A1 Osnabrück Richtung Bremen wird zwischen Dreieck Ahlhorner Heide und Wildeshausen West wegen Bauarbeiten bis Freitag früh jeweils zwischen 19 Uhr und 6 Uhr gesperrt. Die Umleitung führt über die A29 und Ahlhorn. A1 Osnabrück Richtung Bremen zwischen Dreieck Stur und Bremen-Arsten 5 Kilometer stockender Verkehr. A2 Dortmund Richtung Hannover zwischen Bad Nenndorf und Wunstorf-Lute 6 Kilometer Stau. A7 Flensburg Richtung Hamburg zwischen Hamburg-Schnelsen und Volkspark 3 Kilometer stockender Verkehr. A7 Flensburg Richtung Hamburg zwischen Dreieck Hamburg-Nordwest und dem Elbtunnel 5 Kilometer stockender Verkehr. Und A27 Bremen Richtung Bremerhaven zwischen Bremerhaven Süd und Bremerhaven Geestemünde 3 Kilometer Stau. Dort ist wegen Bauarbeiten nur eine Spur frei. Da wo es geht, eine gute Fahrt.
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8: Den Feierabend mit uns an diesem Mittwoch. Ich freue mich, dass Sie mit dabei sind. Ich bin Martina Gielitzer. Hallo.

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Mittwoch ist es und ich freue mich sehr, dass wir diesen Feierabend gemeinsam genießen können, hier bei NDR Schlager im Norden zu Hause. Und heute, da hätte Harald Juhnke Geburtstag gefeiert. Ein großartiger Entertainer. Und immer wenn ich die Stimme höre, sofort erinnere ich mich natürlich sofort wieder an die tollen Shows, die ich immer mit meiner Oma und mit meinem Opa abends gesehen habe, mit Harald Juhnke, wenn er aufgetreten ist. Und ich habe sofort ein Bild vor Augen, wenn ich das Lied höre, Barfuß oder Lackschuh. Geht Ihnen wahrscheinlich ganz genauso. Also es geht ein Gruß nach oben in den Himmel an Harald Juhnke.

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Das gibt's nur einmal. 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

Die Zeit, die rennt immer so schnell. Jetzt ist schon wieder gleich Feierabend. Ich wünsche Ihnen einen schönen Abend mit uns. Bleiben Sie ganz entspannt und weiterhin gut gelaunt. Wir begleiten Sie natürlich weiterhin mit schönen Schlagern. Es hat wieder Spaß gemacht mit Ihnen. Ich freue mich, wenn wir uns das nächste Mal hören. Am Mikrofon war Martina Gielitzer. Bis dann. Tschüss. 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
1: Um 18 Uhr mit Felix Sprung. Die Spitzen der Bundesregierung treffen heute Abend im Kanzleramt Vertreter von Arbeitgeberverbänden und Gewerkschaften. Es soll um geplante Reformen gehen, zum Beispiel im Sozialbereich, bei Steuern oder Wirtschaftsmaßnahmen. Kanzler Merz soll das Treffen leiten, das auf 3 Stunden angesetzt ist. Unser Hauptstadtkorrespondent Uwe Berndt berichtet, was das Ziel der Gespräche ist.
2: Die Botschaft, die heute von dem Tag ausgehen soll, ist halt, dass Arbeitgeberverbände und Gewerkschaften kompromissbereit sind. Die Arbeitgeber hatten bereits ein Papier veröffentlicht. Da heißt es, positiv wäre es, wenn es gelingt, ein gemeinsames Verständnis über das Ziel und die Prioritäten der Reformen zu erhalten. Von den Gewerkschaften hört man viele warnende Worte. Also es ist noch nicht so ein gemeinsamer Spirit zu spüren. Wenn der nicht geschaffen wird, dann droht natürlich, dass im Sommer dann wieder Massendemonstrationen organisiert werden gegen jede einzelne dieser Sparmaßnahmen. Und das gilt es zu vermeiden.
1: Gegen die Sparpläne im Gesundheitsbereich hat es heute in Hannover schon größere Proteste gegeben. Laut der Gewerkschaft Verdi beteiligten sich mehr als 8.000 Menschen, darunter Beschäftigte von Kliniken, Pflege- und Behinderteneinrichtungen aus ganz Deutschland. In Hannover tagen derzeit die Gesundheitsminister der Länder. Auch sie sehen Teile der Sparvorhaben kritisch. Niedersachsens Minister Philippi etwa warnte davor, dass die Pläne zu großen Ungerechtigkeiten führen könnten. Am Abend soll noch ein Treffen mit Bundesgesundheitsministerin Warken stattfinden. Sogenannte Ewigkeitschemikalien sind offenbar noch gefährlicher als vermutet. Die EU-Chemikalienbehörde stufte eine Verbindung der PFAS-Gruppe jetzt als schädlich für die menschliche Fortpflanzung ein. Aus Brüssel Andreas Meyer-Feist.
3: Untersucht wurde die Ewigkeitschemikalie TFA. Sie kommt als Abbauprodukt in Pestiziden und Kühlmitteln vor. Der Prüfausschuss der EU-Behörde stufte die Chemikalie als besonders schädlich und absolut unzerstörbar ein. Nach EU-Angaben kann sie die Fruchtbarkeit verringern, das Kind im Mutterleib schädigen und Schilddrüse und Leber beeinträchtigen. Die Einstufung der EU-Behörde könnte die aktuelle Verbotsdebatte rund um die PFAS-Substanzen beeinflussen, zu der auch dieser Stoff gehört. Die EU-Kommission arbeitet an einem umfassenden Verbot.
1: Das Lübecker Landgericht hat einen 22-Jährigen nach einem Messerangriff in einer Diskothek wegen Totschlags schuldig gesprochen. Er muss für 10 Jahre und 9 Monate ins Gefängnis. Aus der NDR-Nachrichtenredaktion Gisela Former.
4: Die Richterin sagte bei der Urteilsverkündung, wer mit einem Messer derart in den Oberkörper steche, nehme den Tod des anderen willentlich in Kauf. In der Disco Fun Park in Trittau waren im April vergangenen Jahres 2 Gruppen in Streit geraten. Es gab eine Massenschlägerei. Dabei stach der 22-Jährige auf einen 21-Jährigen ein. Laut Gericht belegen dies unter anderem Videoaufnahmen aus der Disco. Der 21-Jährige wurde so schwer verletzt, dass er noch vor Ort starb. Das Messer hatte sich der Angreifer vor der Tat von einem Bekannten geliehen.
1: In der Nähe von München hat es einen schweren Busunfall gegeben. Im Kreis Dachau sind ein Linienbus und ein Reisebus, der mit Schulkindern besetzt war, ineinander gefahren. Wie die Behörden jetzt bekannt gaben, starb ein Kind an den Folgen seiner Verletzungen. Außerdem gibt es demnach mehrere Schwerverletzte. Warum die beiden Busse in Oberbayern zusammenstießen, ist unklar. Zum Start der Fußball-WM sind im Gastgeberland Mexiko Proteste angekündigt. Mehrere Gruppen haben für morgen zu Großdemonstrationen aufgerufen. Darunter sind Lehrer, die gegen eine Rentenreform protestieren, und Mütter, deren Kinder mutmaßlich von kriminellen Banden entführt worden sind. Die WM beginnt morgen in Mexiko, den USA und Kanada. Aus dem ARD-WM-Team Silke Heine.
5: Einen Tag vor dem Eröffnungsspiel in Mexiko-Stadt zwischen Gastgeber Mexiko und Südafrika bestimmen vor den Toren des Aztekenstadions Straßensperren das Bild. Rund um das Stadion sind 7 Protestmärsche angekündigt. Die Polizei ist in Alarmbereitschaft. Der Iran hat unterdessen der FIFA mit Spielabbrüchen gedroht, sollten während einer Partie der Iraner politische Parolen zu hören sein. Die Spieler würden demnach auch den Platz verlassen, wenn die alte persische Flagge gezeigt werden würde. Auf eine besondere Art und Weise bereitet sich die norwegische Nationalmannschaft auf ihr WM-Comeback vor. Im Training liefen Erling Haaland und Co. in den Jerseys ihrer Jugendclubs auf.
1: Das waren die Nachrichten. Das Wetter in Norddeutschland. Heiter oder dichtere Wolken, gebietsweise Schauer und Gewitter, 14 bis 19 Grad. In der Nacht häufig trocken, noch ein paar Schauer, anfangs Gewitter, Tiefstwerte 13 bis 7 Grad. Morgen wechselnd wolkig, später Schauer und einzelne Gewitter, höchstens 16 bis 18 Grad. Am Freitag zeitweise Regen bei Temperaturen um 18 Grad und am Sonnabend teils länger trocken, 17 bis 20 Grad. Es ist 18.05 Uhr.
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1: Stau oder stockender Verkehr ab 3 Kilometern Länge. Wir haben 6 Meldungen. A1 Bremen Richtung Osnabrück zwischen Obhusen, Bremen-Marndorf und Arsten 4 Kilometer. Die A1 Osnabrück Richtung Bremen wird zwischen Dreieck Ahlhorner Heide und Wildeshausen West wegen Bauarbeiten bis Freitag früh jeweils zwischen 19 und 6 Uhr früh gesperrt. Die Umleitung führt dann über die A29 und Ahlhorn. A1 Osnabrück Richtung Bremen zwischen Dreieck Stur und Bremen-Arsten 5 Kilometer. A2 Dortmund Richtung Hannover zwischen Bad Nenndorf und Wunstorf-Lute 6 Kilometer. A7 Flensburg Richtung Hamburg zwischen Hamburg-Schnelsen und Volkspark 3 Kilometer. Und die A31 Meppen-Leer wird zwischen Jemgum und Leer West wegen Bauarbeiten im Emstunnel bis Freitag früh jeweils zwischen 20 Uhr und 6 Uhr früh in beiden Richtungen gesperrt. Allen unterwegs wünschen wir eine gute Fahrt.
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1: In Hannover sind am Mittag 8000 Menschen gegen die geplante Gesundheitsreform auf die Straße gegangen. Auslöser ist die Gesundheitsministerkonferenz, die noch bis morgen in der niedersächsischen Landeshauptstadt tagt. Aus Hannover berichtet Bertie Starke.
2: Wagen stoppen, schallt es mitten in Hannover über den Platz der Menschenrechte. Tausende Menschen sind gekommen. Der Platz ist voll. Aus ganz Deutschland sind Beschäftigte aus dem Gesundheitswesen angereist. Mehr als 80 Busse bringen die Demonstrierenden nach Hannover. Viele sind wütend und machen sich Sorgen um ihre Zukunft. So wie Krankenpfleger Mirko Oettershagen aus Köln.
3: Ich bin selber Krankenpfleger. Krankenpfleger und seit vielen Jahren und ich sag mal, die Zustände in dem Beruf sind schon so beschissen genug und sie sind auch schon länger beschissen genug und sie werden sich noch deutlich verschärfen.
2: In Hannover protestieren viele Menschen, die in Krankenhäusern arbeiten. Sollte die Reform in ihrer jetzigen Form kommen, müssten die mit weniger Geld auskommen. Tarifsteigerungen sollen etwa nicht mehr vollständig refinanziert werden. Einige Behandlungen würden nicht mehr wie bisher übernommen. Rainer Ruhschulte, Chefarzt aus Hameln, warnt vor drastischen Folgen.
4: Wir können nicht mehr so viel investieren, wie wir müssten und wollten. Wir hätten Schwierigkeiten, Personal einzustellen. Und falls uns Leistungsgruppen weggenommen würden, würden wir nicht mehr das anbieten können, was wir im Moment in guter Qualität und verlässlich anbieten.
2: Auch wenige Kilometer vom Platz der Menschenrechte in Hannover entfernt ist die Gesundheitsreform Gesprächsthema Nummer 1, nämlich bei der Gesundheitsministerkonferenz. Die wird momentan von Andreas Philippi, dem Gesundheitsminister in Niedersachsen, geleitet. Am Mittag trat auch er auf der Großdemonstration ans Rednerpult. Er sieht, genau wie Bundesgesundheitsministerin Wagen, einen Reformbedarf. Der SPD-Politiker macht in Hannover aber auch klar:
5: Bei allem Verständnis für eine gesunde Finanzierung der Kosten der gesetzlichen Krankenversicherung ist in den vorliegenden Regelungen eine deutliche Schieflage, insbesondere zulasten der Versicherten und der Krankenhäuser, zu erkennen.
2: Am Abend trifft Bundesgesundheitsministerin Wagen in Hannover mit den Länderressortchefs zusammen. Die haben sich schon zuvor auf einen gemeinsamen Antrag verständigt. Darin fordern sie Wagen auf, den Gesetzentwurf nachzubessern. Sie fürchten, Krankenhäuser könnten reihenweise pleite gehen. Harmonisch dürfte das geplante Kamingespräch also wohl eher nicht ablaufen.
5: Wir Länder und insbesondere Niedersachsen, aktuell im GMK-Vorsitz, werden der Ministerin deutlich machen, dass mit uns Sozialreformen, die zu großen Ungerechtigkeiten in dieser Gesellschaft führen werden, nicht machbar sind.
2: Die Gesundheitsministerkonferenz in Hannover endet morgen. Einen Tag später, also am Freitag, ist die XXL-Reform von Ministerin Wagen dann Thema im Bundesrat.
1: Nach Hamburg. In den Sommerferien ändern sich dort große Teile des Bahnverkehrs. Fern- und Regionalzüge fallen aus oder fahren ab anderen Bahnhöfen. Die S-Bahn wird teils umgeleitet. Grund ist der Einbau von 3 großen Brücken zwischen Altona und Sternschanze. Weitere Details von Reinhard Postelt.
6: Der Großraum Hamburg steht ab 18. Juli vor den größten Fahrplaneinschränkungen der letzten Jahre. Die Regionalzüge von und nach Kiel, Flensburg und Westerland fahren seltener und das ab Pinneberg. Auch die Nordbahn dünnt Züge aus. Problematisch wird es auch für Reisende gen Süden. Michael Körber von der Bahntochter Infrago.
7: Der Fernverkehr wird nach Frankfurt ein stündliches Angebot haben vom Hauptbahnhof. Er wird ein mindestens 2-stündiges Angebot Richtung München von Harburg haben. Wir werden im Stundentakt ins Ruhrgebiet fahren.
6: Übervolle Züge gibt es mindestens bis zum 20. August. Die S2 und die S5 werden umgeleitet. Verkehrssenator Andis Tjaks bittet um Verständnis.
8: Die Bahnstrecke zwischen dem Hauptbahnhof und Altona, die ist 100 Jahre alt. Und wenn wir das alles zusammennehmen, ist es wichtig, dass diese Maßnahmen möglichst gebündelt in den Sommerferien ablaufen.
6: Auch der Autoverkehr ist betroffen. Die zentrale Kreuzung Stresemannstraße, Max-Brauer-Allee ist 6 Wochen lang blockiert.
1: LNG-Terminals an Nord- und Ostsee sollen dazu beitragen, die Abhängigkeit Deutschlands von russischen Gaslieferungen zu mindern. Bislang gibt es 3 solcher Terminals in Wilhelmshaven, Brunsbüttel und in Mukran auf Rügen. Jetzt steht nach langen Verzögerungen auch der Fahrplan für den 4. Standort in Stade. Im September soll dort der Betrieb anlaufen. Jörn Pietschke beantwortet die Frage, wie die Nachricht in Stade aufgenommen wird.
9: Natürlich positiv, nachdem der Start für das schwimmende LNG-Terminal immer wieder verschoben worden ist. Das Terminalschiff Energos Force zwischenzeitlich abgezogen und nach Jordanien verchartert wurde. Doch im September soll es dann wieder im neuen Stader Energiehafen liegen, versicherte die Betreibergesellschaft DET. Das wertet die Stadt Stade als gute Nachricht. Zeigt es doch, dass die Bundesregierung weiterhin zum Standort Stade steht, sagte heute Stades erster Stadtrat Lars Kolk. Stade übernehme gerne Verantwortung für die Energiesicherheit Deutschlands. 2029 soll in Stade-Bützfleth Deutschlands erstes LNG-Terminal an Land betriebsbereit sein. Auch der Start dieses Milliardenprojektes musste bereits einmal verschoben werden.
1: Und soweit Meldungen aus Norddeutschland.

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1: Um 19 Uhr mit Felix Sprung. Die Spitzen der schwarz-roten Koalition kommen in diesen Minuten mit Gewerkschaften und Arbeitgeberverbänden zusammen. Themen des Treffens im Kanzleramt sind die geplanten Reformen im Sozialbereich und zur Stärkung der Wirtschaft. Konkrete Ergebnisse soll es nicht geben. Berlin-Korrespondent Christoph Mestmacher erklärt, was sich die Bundesregierung von dem Gespräch erhofft.
2: Das Ausloten, hat man ein gemeinsames Reformverständnis, so hat es die Bundesregierung genannt. Das ist die Hoffnung, dass man damit möglicherweise auch in die Gesellschaft hineinwirken kann, die ja schon sehr polarisiert ist. Und natürlich merkt die Bundesregierung auch, dass das, was jetzt passiert ist, beispielsweise an der angegangenen Reform im Gesundheitswesen, Stichwort Krankenkasse und das, was bei Pflege droht, sofort auch zu Protesten auf der Straße führt.
1: Der sogenannte Tankrabatt fällt offenbar wie geplant Ende Juni weg. Die Fraktionen von Union und SPD hätten das Ende der Aktion nach langen Beratungen beschlossen, sagte Unionsfraktionsvize Müller der Bild-Zeitung. Sollte es einen erneuten starken Preisanstieg geben, könne man auch in den Sommerferien schnell reagieren, so Müller. Der Tankrabatt gilt seit dem 1. Mai. Die Koalition hatte die Spritsteuer um knapp 17 Cent pro Liter gesenkt. Bei dem Zusammenstoß von zwei Bussen in Oberbayern ist ein Kind ums Leben gekommen. Laut den Behörden gehörte der Zweitklässler zu einer Gruppe von Schülern, die in einem der beiden Fahrzeuge auf dem Weg zu einem Ausflug war. Demnach wurden bei dem Unglück im Landkreis Dachau zwei weitere Kinder sowie eine Lehrerin schwer verletzt, viele weitere Menschen leicht. Die Unfallursache ist noch unklar. Zum Start der Fußball-WM sind im Gastgeberland Mexiko Proteste angekündigt. Mehrere Gruppen haben für morgen zu Großdemonstrationen aufgerufen. Darunter sind beispielsweise Lehrer, die gegen eine Rentenreform protestieren. Die WM beginnt morgen in Mexiko, den USA und Kanada. Aus dem ARD-WM-Team Silke Heine.
3: Einen Tag vor dem Eröffnungsspiel in Mexiko-Stadt zwischen Gastgeber Mexiko und Südafrika bestimmen vor den Toren des Aztekenstadions Straßensperren das Bild. Rund um das Stadion sind 7 Protestmärsche angekündigt. Die Polizei ist in Alarmbereitschaft. Der Iran hat unterdessen der FIFA mit Spielabbrüchen gedroht, sollten während einer Partie der Iraner politische Parolen zu hören sein. Die Spieler würden demnach auch den Platz verlassen, wenn die alte persische Flagge gezeigt werden würde. Auf eine besondere Art und Weise bereitet sich die norwegische Nationalmannschaft auf ihr WM-Comeback vor. Im Training liefen Erling Haaland und Co. in den Jerseys ihrer Jugendclubs auf.
1: Das waren die Nachrichten. Das Wetter in Norddeutschland. In der Nacht oft trocken, auch ein paar Schauer, anfangs Gewitter, Tiefstwerte 13 bis 7 Grad. Morgen wechselnd wolkig, später Schauer und einzelne Gewitter, höchstens 16 bis 18 Grad. Am Freitag zeitweise Regen bei Temperaturen um 18 Grad. Es ist 19.03 Uhr.
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1: Mit 3 Meldungen. Die A1 Osnabrück Richtung Bremen ist zwischen Dreieck Ahlhorner Heide und Wildeshausen West wegen Bauarbeiten bis Freitag früh jeweils zwischen 19 Uhr und 6 Uhr früh gesperrt. Die Umleitung führt über die A29 und Ahlhorn. A2 Dortmund Richtung Hannover zwischen Bad Nenndorf und Wunsdorf-Lute 4 Kilometer stockender Verkehr. Und die A31 Meppen-Leer wird zwischen Jemgum und Leer-West wegen Bauarbeiten im Ems-Tunnel bis Freitag früh jeweils zwischen 20 Uhr und 6 Uhr früh in beiden Richtungen gesperrt. Allen unterwegs gute Fahrt.
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1: Na, insgesamt haben wir einen sehr, sehr hohen Zuspruch, wir haben hohen Zulauf, wir haben sehr, sehr viele positive Rückmeldungen, aber natürlich haben wir noch nicht wieder die Vor-Corona-Zahlen erreicht. Da gab es natürlich einen großen Bruch, aber die Zahlen steigen wieder. Das ist ein längerer Prozess, das wussten wir alle. Es wird nicht von heute auf morgen passieren, dass die Theater wieder bumsdicke voll sind. Es verteilt sich über das Jahr mehr. Es gibt Jahreszeiten, insbesondere zwischen Oktober und März, da läuft es schon wieder sehr, sehr gut. In den Zeiten, wo es draußen warm ist, wo viele andere Freizeitangebote entstehen oder Fußball-Weltmeisterschaft vor der Tür liegt, da wird es dann etwas schwieriger, das Publikum zu begeistern. Wir haben ja immer davon gelebt, dass Leute regelmäßig ins Theater gehen, 6-mal im Jahr ins Theater. Die Leute sind heute ein bisschen wählerischer, man hat sie also als Publikum wieder, aber sie gehen vielleicht nicht mehr 6-mal, sondern nur noch 3-mal im Jahr ins Theater, weil es einfach viele, viele andere Möglichkeiten gibt. Und auf diese Situation müssen wir uns einstellen und mit sehr, sehr viel Aufwand bewerben wir jede einzelne Produktion. Und ich kann nur sagen, es lohnt sich wirklich immer, ins Theater und insbesondere ins Ohnsorg-Theater zu gehen. Regionalität, Qualität, Vielfalt und Nähe sind die entscheidenden Begriffe. Immer in Verbindung mit der großen Leidenschaft, mit der hier jede Beschäftigte seine Aufgaben wahrnimmt. Und das spürt, glaube ich, das Publikum auch in besonderer Weise in diesem Theater als ein Stück unserer norddeutschen Identität und Heimat oder kurz gesagt als norddeutsche Spezialität.
0: 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Dotto nochmal Michael Lang.
1: Na, da, wo sich das dramaturgisch anbietet, werden wir das natürlich immer sorgsam überlegen. Wir haben da ja sehr gute Erfahrungen gesammelt, vor allen Dingen in den letzten 14 Jahren, dank Cornelia Ehlers auf unserer Studiobühne. Da ist das Prinzip der Zweisprachigkeit ja etabliert, sehr erfolgreich. Und es ist ganz natürlich und normal, dass man Elemente davon dann auch ins große Haus übernimmt. Das haben Anke Kell und Nora Schumacher in den vergangenen beiden Jahren ja schon hervorragend gemacht. Und selbstverständlich machen wir das aber auch nur da, wo es sich dramaturgisch anbietet. Also es muss inhaltlich Sinn machen. Wir machen es nicht von vornherein, so dass man sagt, so, das müssen wir jetzt irgendwie zweisprachig hinkriegen, sondern nein, es ist schon bei der Stückauswahl eine Überlegung, ist das eine Produktion, die man gegebenenfalls auch zweisprachig halten kann. Und selbst dieser Prozess kann nochmal ins Wanken geraten. Wir hatten auch schon Produktionen, die sagen, die wollen wir jetzt zweisprachig machen, aber im Zuge des Produktions- und Entstehungsprozesses hat sich herausgestellt, nein, es ist doch authentischer, wenn wir es rein ob platt machen. Also auch dieser Weg bleibt immer offen. Am Ende weiß man es tatsächlich dann immer auch erst zur Premiere, was ganz genau oder wie dann auch Sprachanteile verteilt sind. Wie gesagt, Plattdeutsch bleibt unsere Primärsprache.
0: Secht unser Intendant Michael Lang. 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
3: 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Wir waren alle verkleidet. Und das ist überhaupt so das, was wir gerne machen, so ein bisschen Spaß haben. Wir haben die Comedian Harmonies parodiert. Sowas mögen wir gerne. 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
2: 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Da sind wir ihm natürlich entgegengekommen und da mag unheimlich viel Spaß. 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
3: Ich liebe das auch, wenn es besonders schwierig ist, was einzustudieren. Und wenn man das dann geschafft hat und das hört sich so toll an und das ist einfach, macht einfach Freude.
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1: Um 20 Uhr mit Rio Takeda. Der Tankrabatt wird nicht verlängert. Wie das ARD Hauptstadtstudio und andere Medien berichten, haben sich die Fraktionen von Union und SPD darauf verständigt. Die Entlastungsmaßnahme endet damit wie geplant Ende Juni. Der Tankrabatt war Anfang Mai wegen der stark gestiegenen Spritpreise eingeführt worden. Er senkt die Steuer auf Benzin und Diesel um 17 Cent. Untersuchungen hatten gezeigt, dass Tankstellen die Steuererleichterung größtenteils an die Autofahrer weitergeben. Die Frankfurter Allgemeine hat einen Gastbeitrag von Thüringens Ministerpräsident Mario Vogt gelöscht. Die Zeitung begründete das mit dem Verdacht, dass der Text mithilfe von künstlicher Intelligenz verfasst worden sei. Auf Nachfragen habe die Staatskanzlei nur ausweichend geantwortet. Eine Auswertung des Portals Frag den Staat hatte nahegelegt, dass der Gastbeitrag und weitere Texte des Ministerpräsidenten größtenteils von KI geschrieben wurden. Vogt verteidigte die Nutzung der Technologie. Die größten deutschen Börsenkonzerne zahlen trotz Wirtschaftskrise Dividenden in Rekordhöhe an ihre Aktionäre. Wie Berechnungen der Deka Bank zeigen, schütten die 40 DAX-Unternehmen 56,7 Milliarden Euro aus. Das seien knapp 3,8 Milliarden mehr als erwartet. Vor allem die Dividenden der Autobauer hätten überrascht. So schütte BMW sogar etwas mehr aus als im vergangenen Jahr. Mercedes und VW hätten die Dividende zumindest weniger stark gesenkt als prognostiziert. Mit einer Großrazzia in drei Bundesländern ist die Polizei gegen eine Drogenbande vorgegangen. In Berlin, Brandenburg und Sachsen wurden 16 Objekte durchsucht und 4 mutmaßliche Dealer festgenommen. Die Bande soll in mehr als 400 Fällen Drogen wie Kokain und Cannabis an die Fahrer von sogenannten Koks-Taxis geliefert haben. Bei den Durchsuchungen stellten die Ermittler über 20 Kilogramm Drogen sowie Bargeld sicher. Bei der Heim-WM im kommenden Jahr treffen Deutschlands Handballer auf vermeintlich machbare Vorrundengegner. Wie die Auslosung am Abend in München ergab, spielt das Team von Bundestrainer Alfred Gislason in der Gruppe A gegen Serbien, Tunesien und Uruguay. Ein Duell mit Topfavorit Dänemark wäre frühestens im Halbfinale möglich. Neben München, Stuttgart und Kiel ist auch Magdeburg WM-Austragungsort. Das waren die Nachrichten. Das Wetter. In der Nacht wechselnd bewölkt und gebietsweise Schauer. Tiefstwerte 11 bis 7, in den Bergen bis 3 Grad. Morgen wechselnd bewölkt mit weiteren Schauern, später auch Gewitter. Höchstwerte 14 bis 19 Grad, böiger Westwind im oberen Bergland und bei Gewittern stürmische Böen. Am Freitag neben etwas Sonne, zeitweise Regen und leicht steigende Temperatur. Die Zeit, es ist 20:03 Uhr.
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1: Um 21 Uhr mit Rio Takeda. Der Tankrabatt wird nicht verlängert. Wie das ARD Hauptstadtstudio und andere Medien berichten, haben sich die Fraktionen von Union und SPD darauf verständigt. Die Entlastungsmaßnahme endet damit wie geplant Ende Juni. Der Tankrabatt war Anfang Mai wegen der stark gestiegenen Spritpreise eingeführt worden. Er senkt die Steuer auf Benzin und Diesel um 17 Cent. Untersuchungen hatten gezeigt, dass Tankstellen die Steuererleichterung größtenteils an die Autofahrer weitergeben. In Hannover haben mehrere tausend Menschen gegen die Sparpläne im Gesundheitswesen protestiert. Dazu aufgerufen hatten Gewerkschaften und Sozialverbände. Ihren Angaben zufolge versammelten sich rund 8000 Demonstranten. Verdi-Bundesvorständin Silvia Bühler sagte, die Vorhaben von Bundesgesundheitsministerin Nina Wagen bei der gesetzlichen Krankenversicherung und der Altenpflege hätten eine erhebliche soziale Schieflage. Unterstützung bekam sie vom Vorsitzenden der Gesundheitsministerkonferenz. Niedersachsens Gesundheitsminister Andreas Philippi betonte, man werde sich gegen Sozialreformen stellen, die zu großen Ungerechtigkeiten in der Gesellschaft führen würden. Die größten deutschen Börsenkonzerne zahlen trotz Wirtschaftskrise Dividenden in Rekordhöhe an ihre Aktionäre. Wie Berechnungen der Deka Bank zeigen, schütten die 40 DAX-Unternehmen 56,7 Milliarden Euro aus. Das seien knapp 3,8 Milliarden mehr als erwartet. Vor allem die Dividenden der Autobauer hätten überrascht. So schütte BMW sogar etwas mehr aus als im vergangenen Jahr. Mercedes und VW hätten die Dividende zumindest weniger stark gesenkt als prognostiziert. Mit einer Großrazzia in drei Bundesländern ist die Polizei gegen eine Drogenbande vorgegangen. In Berlin, Brandenburg und Sachsen wurden 16 Objekte durchsucht und 4 mutmaßliche Dealer festgenommen. Die Bande soll in mehr als 400 Fällen Drogen wie Kokain und Cannabis an die Fahrer von sogenannten Koks-Taxis geliefert haben. Bei den Durchsuchungen stellten die Ermittler über 20 Kilogramm Drogen sowie Bargeld sicher. Bei der Heim-WM im kommenden Jahr treffen Deutschlands Handballer auf vermeintlich machbare Vorrundengegner. Wie die Auslosung am Abend in München ergab, spielt das Team von Bundestrainer Alfred Gislason in der Gruppe A gegen Serbien, Tunesien und Uruguay. Ein Duell mit Topfavorit Dänemark wäre frühestens im Halbfinale möglich. Neben München, Stuttgart und Kiel ist auch Magdeburg WM-Austragungsort. Das waren die Nachrichten. Das Wetter. In der Nacht wechselnd bewölkt und gebietsweise Schauer. Tiefstwerte 11 bis 7, in den Bergen bis 3 Grad. Morgen wechselnd bewölkt mit weiteren Schauern, später auch Gewitter. Höchstwerte 14 bis 19 Grad. Böiger Westwind im oberen Bergland und bei Gewittern stürmische Böen. Am Freitag neben etwas Sonne zeitweise Regen und leicht steigende Temperatur. Die Zeit, es ist 21.03 Uhr.
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1: Um 22 Uhr mit Rio Takeda. Der Tankrabatt wird nicht verlängert. Wie das ARD Hauptstadtstudio und andere Medien berichten, haben sich die Fraktionen von Union und SPD darauf verständigt. Die Entlastungsmaßnahme endet damit wie geplant Ende Juni. Der Tankrabatt war Anfang Mai wegen der stark gestiegenen Spritpreise eingeführt worden. Er senkt die Steuer auf Benzin und Diesel um 17 Cent. Untersuchungen hatten gezeigt, dass Tankstellen die Steuererleichterung größtenteils an die Autofahrer weitergeben. In Hannover haben mehrere tausend Menschen gegen die Sparpläne im Gesundheitswesen protestiert. Dazu aufgerufen hatten Gewerkschaften und Sozialverbände. Ihren Angaben zufolge versammelten sich rund 8000 Demonstranten. Verdi-Bundesvorständin Silvia Bühler sagte, die Vorhaben von Bundesgesundheitsministerin Nina Wagen bei der gesetzlichen Krankenversicherung und der Altenpflege hätten eine erhebliche soziale Schieflage. Unterstützung bekam sie vom Vorsitzenden der Gesundheitsministerkonferenz. Niedersachsens Gesundheitsminister Andreas Philippi betonte, man werde sich gegen Sozialreformen stellen, die zu großen Ungerechtigkeiten in der Gesellschaft führen würden. Das US-Militär hat nach eigenen Angaben im Golf von Oman einen Tanker angegriffen. Demnach wurde der Maschinenraum des Schiffes beschossen. Der Tanker sei manövrierunfähig gemacht worden. Er wollte nach US-Angaben iranisches Öl exportieren und damit die von den USA verhängte Seeblockade durchbrechen. Das indische Außenministerium erklärte, nach dem Angriff würden drei indische Besatzungsmitglieder vermisst. US-Präsident Donald Trump hat mit seiner Unterschrift ein milliardenschweres Gesetz für Migrationspolitik in Kraft gesetzt. Es stellt rund 70 Milliarden Dollar für Grenzschutz, Einwanderungsbehörden und Abschiebungen bereit, verteilt auf 3 Jahre. Zuvor hatte der Kongress das Paket nach monatelangem Streit gebilligt. Die oppositionellen Demokraten hatten die Mittel zu Jahresbeginn zunächst blockiert. Sie scheiterten jedoch mit ihren Forderungen nach strengeren Auflagen für die Einwanderungsbehörde ICE und den Grenzschutz. Mit einer Großrazzia in 3 Bundesländern ist die Polizei gegen eine Drogenbande vorgegangen. In Berlin, Brandenburg und Sachsen wurden 16 Objekte durchsucht und 4 mutmaßliche Dealer festgenommen. Die Bande soll in mehr als 400 Fällen Drogen wie Kokain und Cannabis an die Fahrer von sogenannten Koks-Taxis geliefert haben. Bei den Durchsuchungen stellten die Ermittler über 20 Kilogramm Drogen sowie Bargeld sicher. Das waren die Nachrichten. Das Wetter. In der Nacht wechselnd bewölkt, gebietsweise Schauer, Tiefstwerte 11 bis 7, in den Bergen bis 3 Grad. Morgen wechselnd bewölkt mit weiteren Schauern, später auch Gewitter, Höchstwerte 14 bis 19 Grad, böiger Westwind, im oberen Bergland und bei Gewittern stürmische Böen. Am Freitag neben etwas Sonne, zeitweise Regen und dabei leicht steigende Temperatur. Die Zeit, es ist 22.03 Uhr.
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1: Um 23 Uhr mit Felix Sprung. Kanzler Merz und Vizekanzler King Beil haben 3,5 Stunden mit Spitzenvertretern von Gewerkschaften und Arbeitgebern beraten. Sie wollten deren Vorstellungen für Sozial-, Arbeitsmarkt- und Steuerreformen einholen. Außerdem wollten die Teilnehmer ausloten, welche Schnittmengen es bei den anstehenden Reformen gibt. Der stellvertretende Regierungssprecher Mayer hatte im Vorfeld gesagt, es wäre ein Fortschritt, wenn man ein gemeinsames Verständnis dafür fände, welche Herausforderungen es gebe und welche nächsten Schritte es brauche. Das Treffen ist nach Angaben aus Regierungskreisen gerade beendet worden. Ergebnisse sind noch nicht bekannt, allerdings sollten auch keine Entscheidungen getroffen werden. Der sogenannte Tankrabatt fällt wie geplant Ende Juni weg. Das hat Unionsfraktionsvize Müller dem ARD-Hauptstadtstudio bestätigt. Die Aktion galt seit dem 1. Mai und war bis zum 31. Juni vorgesehen. Aus Berlin Bianca Schwarz.
2: Ab dem 1. Juli geht also die Energiesteuer auf Benzin und Diesel wieder hoch, um knapp 17 Cent pro Liter. Der Tankrabatt hat den Staat in den 2 Monaten schätzungsweise 1,6 Milliarden Euro gekostet. Wegen dieser hohen Kosten hatten sich Politikerinnen und Politiker von SPD, Grünen und Linken gegen eine Verlängerung des Tankrabatts ausgesprochen. Auch Bundesverkehrsminister Patrick Schnieder von der CDU hatte die Hoffnungen auf eine Verlängerung der Maßnahme gedämpft. Die AfD hingegen fordert, die Steuersenkung konstant beizubehalten.
1: In Hannover hat es Proteste gegen Sparpläne im Gesundheitswesen gegeben. Gewerkschaften und Sozialverbände hatten dazu aufgerufen. Nach deren Angaben sind dem etwa 8000 Beschäftigte unter anderem aus Krankenhäusern und Pflegeeinrichtungen gefolgt. Hintergrund sind vom Bundesgesundheitsministerium geplante Kürzungen. Sie zielen darauf ab, die gesetzlichen Krankenkassen zu entlasten. In Hannover hat heute ein 2-tägiges Treffen der Gesundheitsminister der Länder begonnen. US-Präsident Trump hat dem iranischen Regime erneut gedroht. Auf seiner Online-Plattform schrieb er, der Iran habe zu lange gebraucht, um einen Deal zu verhandeln. Jetzt müsse das Land den Preis dafür zahlen. Vorher hatten sich beide Seiten gegenseitig angegriffen. Die US-Regierung wirft Teheran vor, einen Kampfhubschrauber abgeschossen zu haben. Als Reaktion griff das US-Militär mehrere Ziele an. Der Iran wies die Anschuldigungen zurück und attackierte seinerseits erneut US-Stützpunkte in Golfstaaten. Das waren die Nachrichten. Das Wetter in Deutschland, in der Nacht gebietsweise trocken, auch Schauer und einzelne Gewitter, Tiefstwerte 12 bis 3 Grad. Morgen wechselnd bewölkt, später einige Schauer und einzelne Gewitter, im Südwesten länger trocken. Höchstens 13 Grad im Erzgebirge bis 21 Grad im Südwesten. Am Freitag zeitweise Schauer, vereinzelt Gewitter, 14 bis 22 Grad. Am Samstag 16 bis 26 Grad. Es ist 23.03 Uhr.
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1: Um 0 Uhr mit Juliette Groß. 3,5 Stunden lang haben die Spitzen der schwarz-roten Koalition am Abend mit Wirtschaftsverbänden und Gewerkschaften beraten. Wie angekündigt, sind bei dem Treffen keine Entscheidungen gefallen. Aus Berlin, Bianca Schwarz.
2: Die Bundesregierung hat danach in einer Pressemitteilung mitgeteilt, es sei in konstruktiver und konzentrierter Atmosphäre zu 4 Themenfeldern diskutiert worden. Die Situation am Arbeitsmarkt, die Stabilität und Sicherung der Sozialversicherungen, Bürokratieabbau und Steuerpolitik. Einigkeit habe geherrscht in der Feststellung, dass der Wirtschaftsstandort Deutschland vor großen Herausforderungen steht, dass aber gleichzeitig die Sozialsysteme reformiert und die Bürokratielast verringert werden müsse. Außerdem sollen weitere Gespräche folgen, so die Pressemitteilung der Bundesregierung.
1: Das US-Militär hatte nach eigenen Angaben mit 9 Angriffen auf mehrere Ziele im Iran begonnen. Es handele sich um eine Reaktion auf die ungerechtfertigte und anhaltende Aggression des Irans, teilte das für den Nahen Osten zuständige US-Regionalkommando mit. Iranische Medien meldeten mehrere Explosionen an der Südküste des Landes. Zuvor hatte US-Präsident Trump eine Krisensitzung im Weißen Haus einberufen, um über neue Militärschläge gegen den Iran zu beraten. Sogenannte Ewigkeitschemikalien sind offenbar noch gefährlicher als vermutet. Die EU-Chemikalienbehörde stuft eine Verbindung der PFAS-Gruppe jetzt als schädlich für die menschliche Fortpflanzung ein. Aus Brüssel, Andreas Meyer-Feist.
3: Untersucht wurde die Ewigkeitschemikalie TFA. Sie kommt als Abbauprodukt in Pestiziden und Kühlmitteln vor. Der Prüfausschuss der EU-Behörde stufte die Chemikalie als besonders schädlich und absolut unzerstörbar ein. Nach EU-Angaben kann sie die Fruchtbarkeit verringern, das Kind im Mutterleib schädigen und Schilddrüse und Leber beeinträchtigen. Die Einstufung der EU-Behörde könnte die Verbotsdebatte rund um die PFAS-Substanzen beeinflussen. Die EU-Kommission arbeitet an einem umfassenden Verbot.
1: In der Nähe von München hat es einen schweren Busunfall gegeben. Im Landkreis Dachau sind ein Linienbus und ein Reisebus, der mit Schulkindern besetzt war, ineinander gefahren. Wie die Behörden mitteilten, starb ein Kind an den Folgen seiner Verletzungen. 30 weitere Kinder, eine Lehrerin und 2 Busfahrer wurden verletzt. Warum die Busse in Oberbayern zusammengestoßen sind, ist unklar. Das waren die Nachrichten. Das Wetter in Deutschland. Gebietsweise trocken, auch Schauer und einzelne Gewitter, Tiefstwerte 12 bis 3 Grad. Tagsüber wechselnd bewölkt, später einige Schauer und einzelne Gewitter, im Südwesten länger trocken, Höchstwerte 13 Grad im Erzgebirge bis 21 Grad im Mittelgebirge. Am Freitag zeitweise Schauer, vereinzelt Gewitter 14 bis 22 Grad, am Samstag im Nordosten selten Gewitter. Es ist 0 Uhr 3.
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1: Um 1 Uhr mit Juliette Groß. Trotz Waffenruhe greifen die USA erneut Ziele im Iran an. Es handele sich um Angriffe zur Selbstverteidigung, hieß es zur Begründung von der US-Armee. Iranische Medien berichten von Explosionen an der Südküste. Aus der Nachrichtenredaktion Miriam Ernst.
2: Laut der staatlichen Nachrichtenagentur und des iranischen Rundfunks gab es Detonationen nahe den Städten Minab und Sirik. Auch in der vergangenen Nacht hatte das US-Militär in Sirik an der Straße von Hormuz Angriffe geflogen. Auslöser war der Abschuss eines Militärhubschraubers gewesen. Die iranischen Revolutionsgarden hatten im Gegenzug US-Stützpunkte in der Golfregion attackiert. Die neuen Angriffe hatte US-Präsident Trump angekündigt. Im Weißen Haus hatte Trump erklärt, man sei kurz vor einem Abkommen, aber der Iran halte die USA hin. Und wörtlich, sie halten uns weiterhin zum Narren.
1: Die Spitzen der schwarz-roten Koalition haben am Abend mit Arbeitgebern und Gewerkschaften über mögliche Reformen gesprochen. Im Anschluss an die Beratungen im Kanzleramt teilte Regierungssprecher Cornelius mit, dass Koalitionsvertreter die Bereitschaft der Wirtschafts- und Gewerkschaftsvertreter begrüßen, den Reformprozess konstruktiv zu begleiten. Alle Teilnehmer haben weitere Gesprächsrunden vereinbart. Bei den Beratungen gestern Abend ging es laut Cornelius um die Situation am Arbeitsmarkt, die Stabilität und die Sicherung der Sozialversicherungen, Bürokratieabbau und Steuerpolitik. Entscheidungen gab es keine. Der sogenannte Tankrabatt läuft Ende des Monats aus. Das haben die Fraktionen von Union und SPD entschieden, wie das ARD-Hauptstadtstudio berichtet. Unionsfraktionsvize Müller betonte allerdings, man könne bei einem möglichen starken Preisanstieg wieder schnell reagieren. Nach seiner Einschätzung hat der Tankrabatt von 17 Cent gut gewirkt. Eine Verlängerung sei aber finanzpolitisch nicht sinnvoll. Man könne es sich in der aktuellen Lage nicht leisten, dafür Schulden aufzunehmen. In der Nähe der nordirischen Hauptstadt Belfast ist es die zweite Nacht in Folge zu Ausschreitungen gekommen. Die Polizei setzte erneut Wasserwerfer gegen maskierte Demonstranten ein, die unter anderem Ziegel aus Hausmauern gerissen hatten, um sie auf die Einsatzkräfte zu werfen. Auch Flaschen und Steine seien geworfen worden. Auslöser der gewaltsamen Proteste war ein Messerangriff, für den ein Mann aus dem Sudan angeklagt wurde. Das waren die Nachrichten. Das Wetter in Deutschland. Gebietsweise trocken, auch Schauer und einzelne Gewitter, Tiefstwerte 12 bis 3 Grad. Tagsüber wechselnd bewölkt, später einige Schauer und einzelne Gewitter. Im Südwesten länger trocken, Höchstwerte 13 Grad im Erzgebirge bis 21 Grad im Mittelgebirge. Am Freitag zeitweise Schauer, vereinzelt Gewitter 14 bis 22 Grad. Am Samstag im Nordosten Schauer. Es ist 1.03 Uhr.
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1: Um 2 Uhr mit Juliette Groß. Trotz Waffenruhe greifen die USA erneut Ziele im Iran an. Es handele sich um Angriffe zur Selbstverteidigung, hieß es zur Begründung von der US-Armee. Das Regime in Teheran reagierte mit einer kompletten Sperrung der Straße von Hormus. Aus der Nachrichtenredaktion Miriam Ernst.
2: Jedes Schiff, das die Meerenge zu passieren versuche, werde angegriffen, ließ die Militärführung über den staatlichen Rundfunk erklären. Es gibt erste Berichte über Zusammenstöße auf See zwischen iranischen und US-Einheiten. Amerikanische Schiffe sollen demnach nahe der Straße von Hormus mit Raketen und Drohnen beschossen worden sein. Zuvor hatte die US-Armee Ziele nahe der Meerenge angegriffen. Iranische Medien berichten von Explosionen in Hafenstädten. Schon vergangene Nacht gab es dort ähnliche Angriffe der US-Streitkräfte.
1: Die Spitzen der schwarz-roten Koalition haben am Abend mit Arbeitgebern und Gewerkschaften über mögliche Reformen gesprochen. Im Anschluss an die Beratungen im Kanzleramt teilte Regierungssprecher Cornelius mit, dass Koalitionsvertreter die Bereitschaft der Wirtschafts- und Gewerkschaftsvertreter begrüßen, den Reformprozess konstruktiv zu begleiten. Alle Teilnehmer haben weitere Gesprächsrunden vereinbart. Bei den Beratungen gestern Abend ging es laut Cornelius um die Situation am Arbeitsmarkt, die Stabilität und Sicherung der Sozialversicherungen, Bürokratieabbau und Steuerpolitik. Einigkeit habe unter den Gesprächsteilnehmern geherrscht, dass der Wirtschaftsstandort Deutschland vor großen Herausforderungen stehe. Der sogenannte Tankrabatt läuft Ende des Monats aus. Das haben die Fraktionen von Union und SPD entschieden, wie das ARD-Hauptstadtstudio berichtet. Unionsfraktionsvize Müller betonte allerdings, man könne bei einem möglichen starken Preisanstieg wieder schnell reagieren. Nach seiner Einschätzung hat der Tankrabatt von 17 Cent gut gewirkt. Eine Verlängerung sei aber finanzpolitisch nicht sinnvoll. Man könne es sich in der aktuellen Lage nicht leisten, dafür Schulden aufzunehmen. In der Nähe von München hat es einen schweren Busunfall gegeben. Im Landkreis Dachau sind ein Linienbus und ein Reisebus, der mit Schulkindern besetzt war, ineinander gefahren. Wie die Behörden mitteilten, starb ein Kind an den Folgen seiner Verletzungen. 30 weitere Kinder, eine Lehrerin und 2 Busfahrer wurden verletzt. Warum die beiden Busse in Oberbayern zusammengestoßen sind, ist unklar. Das waren die Nachrichten. Das Wetter in Deutschland. Gebietsweise trocken, auch Schauer und einzelne Gewitter. Tiefstwerte 12 bis 3 Grad. Tagsüber wechselnd bewölkt, später einige Schauer und einzelne Gewitter. Im Südwesten länger trocken. Höchstwerte 13 Grad im Erzgebirge bis 21 Grad im Mittelgebirge. Am Freitag zeitweise Schauer, vereinzelt Gewitter 14 bis 22 Grad. Es ist 2.03 Uhr.
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